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0: war ja wieder spannend, ne?
1: Super. Also ich muss schon sagen, allein dieser Spagat zwischen Hooligan und Mormon, das sind ja zwei völlig verschiedene Menschen.
0: Ja, aber er ist ja auch ein spektakulärer Typ, finde ich. Der absolut. Markus
1: Winkler.
0: Winkler. Ich kenne ihn als mein Markus natürlich seit Jahren.
1: Ja klar, du sagst Freund. Guten Tag, Herr Winkler.
0: Eben, also der Nachname war mir jetzt auch relativ Wurst. aber unheimlich schönes Gespräch.
1: Muss ich auch sagen, ja.
0: Sehr besonnen und ja. Ein Mensch, der viel im Leben gesehen hat und viel zu erzählen hat.
1: Das hören wir uns jetzt mal an.
0: Genau so ist es.

0: wir starten, Tani.
1: Wir starten. Ist das nicht aufregend?
0: Ja, es
1: die
0: ist schon
1: die erste Sendung.
0: Ja, finde ich auch toll.
1: Und wir haben einen tollen Gast dabei.
0: Ja, das ist einer meiner besten Freunde oder eigentlich mein bester Freund, Markus Winkler. Markus Winkler kenne ich, woher kennen wir uns eigentlich?
1: Ihr kennt euch aus der Pandemiezeit.
0: Aus der Pandemiezeit, guck mal, so lange ist das schon wieder her.
2: Zentrum, ne? Krass.
0: Es ist ein Hammer. Also 4 Jahre sind es jetzt, ja, 4 Jahre, würde ich sagen. Im Februar 2021 bin ich ins Messezentrum gekommen.
2: Genau, ich kam
0: Markus
2: im März dazu.
0: Klasse, genau.
1: Ne? Guck mal, wie schnell die Zeit vergeht.
0: Ja, das war auch schon wirklich eine außergewöhnliche Zeit. Markus, wir starten ja unsere neuere Podcast-Staffel, die nennt sich Laberroulette. Was ist dieses Laberroulette eigentlich? Was versteht ihr darunter? Ich meine, Tani, du weißt es ja, aber was verstehst du darunter?
2: Ja, Laberroulette ist ja, finde ich interessant, ich durfte mir das ja schon mal von dir anhören, du arbeitest ja schon länger an diesem Projekt und die Gedanken schwirren ja schon lange bei dir rum und ja, Laberroulette, Laber und ich passen, Roulette finde ich ganz gut, weil eben die Fragen bunt gewürfelt sind. Man kann sich nicht direkt darauf vorbereiten, es gibt zwar ein Oberthema, ne, aber
0: genau, so
2: man
0: wie
2: kann
0: bei
2: sich,
0: dir.
2: Richtig, Mormone, Hooligan, man kann sich darauf vorbereiten, aber man weiß trotzdem nicht, was kommt.
1: Und weil, du hast noch 2 Themen zur Auswahl.
2: Richtig, ich darf ja noch 2 andere Themen aussuchen, da muss ich mal gucken, was da so im Petto ist, was da so im Angebot ist. Ich wäre jetzt spontan für HSV und Fußball. Ich sehe an deinem Gesicht, okay, du bist nicht so begeistert, dann nehmen wir das, was da ist.
0: Aber das muss man ein bisschen korrigieren. Ich bin überhaupt kein Fußballfan. Also es geht nicht um das um den Verein als solches. Nein, nein. Also ich bin da von dir natürlich begeistert, weil du ja eine wahnsinnige Vorgeschichte hast. Als Hooligan gestartet und nachher Mormone. Ist ja schon, reiß das doch mal ganz kurz an.
2: Ja, es war halt so, ich komme ja ursprünglich aus Frankfurt, nur Isenburg, Hessen. Dafür habe ich auch eine Kleinigkeit mitgebracht, hier aus Hessen.
1: Ja, wir haben ein Geschenk bekommen, genau, ein Mitbringsel, ein Gastgeschenk.
0: Also alle zukünftigen Gäste bitte ein Gastgeschenk mitbringen, das wird jetzt zur Tradition.
1: Ja, das war nicht angesagt, aber Markus, eine sehr schöne Geste, vielen Dank.
2: Ich habe mal einen Bembel mitgebracht.
1: Wir haben einen echten Bembel aus dem blauen Bock.
2: Nee, nicht aus dem blauen Bock, aber aus Hessen, ne? Ein Bembel halt mit einer Zut und einem Hängel. Zut ist das, wo es ausgeschickt wird und der Hängel, wo man es anfasst, ne?
1: Klasse.
2: Genau, da hört man schon ein bisschen, ich komme aus Hessen. Und bin da zum Fußball gekommen, war erst Otto normaler Fan, also ins Stadion gegangen, gesungen, gefeiert und gemacht. Und dann ist damals die Eintracht 96 abgestiegen und man ist auf einmal nicht mehr nach Dortmund, München, Berlin gefahren, sondern nach Meppen und Emden und so weiter. Und da ist die Aggressivität schon ein bisschen gestiegen und man wurde immer angepöbelt von irgendwelchen Bauern, sage ich jetzt mal, ohne es despektierlich der Berufsgruppe gegenüber zu meinen, angepöbelt und man hat eine gewisse Aggression aufgebaut. Und ich bin kein Kind von Traurigkeit gewesen und habe mich dann öfters geprügelt und dann wurden eben diverse Gruppierungen auf mich aufmerksam. Und dann ist man dort so ein bisschen reingeschlittert.
0: Die haben Gruppierungen gesagt, in welche Richtung? Also Hooligans?
2: Hooligans-Gruppierungen. Es gibt verschiedene, jeder Verein hat eigentlich eine Hooligan-Gruppierung.
1: Jeder?
2: In Frankfurt war es
0: das
2: damals.
0: Das weiß der Verein auch, oder?
2: Das, also die sind bekannt, ne? In Fankreisen
0: und so. Die nimmt man
2: so
0: auch so in Kauf? Also weiß der Verein das und arbeitet der auch mit euch? Das heißt also, die sagen, geht doch mal zu dem Verein.
2: Nein, also das ist
0: fertig, oder?
2: Es ist eigentlich offiziell ein normaler Fanclub, kann man sagen. Man gründet sich als normaler Fanclub in Anführungsstrichen. Aber in Fankreisen und so weiter weiß man eben, wenn da zum Beispiel bei Frankfurt früher die Adlerfront stand, oder in Hamburg die Löwen, auf Schalke die Gelsenszene und so weiter.
1: In Rostock.
2: Dann wusste man so, ja, das sind die Subtras zum Beispiel und so weiter. Dann wusste man, okay, die sind dafür bekannt. Ne, das sind so spezielle Gruppierungen. Da gibt's jeder Verein hat eigentlich so seine, ich sag mal, Hooligan-Gruppierung.
1: Und dann trifft man sich da, um aufeinander loszugehen oder wie ist das?
2: Genau, es ist anders als, es gibt ja, also ganz kurz, es gibt A, B und C. A sind die normalen Fans, die ins Stadion gehen, singen, feiern ihre Mannschaft an. B sind so die, nach 3, 4 Bier sind sie die stärksten. Und dann gibt's eben Kategorie C, unter die Hooligans fallen. Das heißt, man geht ins Stadion, also nicht ins Stadion, aber man geht zum Spiel und trifft sich dort mit anderen Hooligan-Gruppierungen, um sich zu schlagen. Das nennt sich Wald und Wiese. Das heißt, das beinhaltet schon das Wort, man trifft sich außerhalb vom Stadion irgendwo Wald-Wiese, wo keine Unbeteiligten dabei sind.
1: Ach so, okay, also da kriegt nicht jetzt jeder, der da hin. Wenn ich da jetzt hingehe, als ich sage jetzt einfach mal A-Kategorie, weil ich will ja das Spiel sehen und Spaß haben, dann komme ich aber gerade ich nicht jetzt in diese

0: Zweckkategorie hinein.
1: Was mir dafür ein Bild entsteht, heißt, ich sehe das Mittelalter, so wie bei Napoleon und sowas, und da haut sich dann...
0: Napoleon, Mittelalter?
1: Ja, also nicht Mittelalter, naja, natürlich nicht, aber ich habe gerade die Bilder gemeint, die ich gerade in meinem Kopf sehe. Das
2: er
1: heißt,
2: war live dabei.
1: Was ich meine, sind diese Felder, die man auch auf den Gemälden sieht, wo die quasi die Kampfesgegner gegenüberstehen. Richtig. Oder sich gegenseitig auf den Kopf hauen.
0: Ja.
1: So ähnlich ist es bei euch.
2: So kann man sich das vorstellen. Man hat zwei Heere, sage ich mal, die einen haben weiße T-Shirts an, die anderen rote oder wie auch immer, so dass man sie auseinanderhalten kann. Und man steht sich gegenüber, man heizt sich ein bisschen an und dann irgendwann klatscht man in die Hand und dann rennt man aufeinander los. Und das Ganze dauert höchstens ein paar Minuten. Also es geht nicht über Stunden, sondern man rennt aufeinander zu, bap, bap, bap, bap.
1: Ist das ernst gemeint? Haut man sich richtig auf die Glocke oder ist das eher so wie bei diesen Gruppen, die sich treffen, um sich mal zu verhauen, aber im Grunde genommen mit Wattestäbchen?
2: Nein, nein, also man haut sich richtig drauf. Es gibt auch gewisse Ehrenkodexe, wenn einer am Boden liegt, ist vorbei. Oder wenn einer sagt, so, ich hab genug, ne, weil er schon
0: so,
2: aus allem.
0: Auch.
2: Dann ist es vorbei. Macht man natürlich nicht, weil es ist ja auch ein gewissen Männlichkeitsritual. Es fällt einem schwer, dann zu sagen, oh, ich hab genug, bitte hau nicht mehr oder so.
1: Sorry, aber jetzt stellt sich mir die Frage, wir kennen ja oft genug die Geschichten, wo sich die Hooligans in den Städten treffen, wie in Paris, dieses eine Mal, wovon wir vielleicht noch alle wissen. Da haben die sich ja richtig nicht auf einem Feld getroffen, sondern in der Stadt und haben sich wirklich fertig gemacht.
2: Genau, das war auch der Grund, warum ich damals aus der Hooligan-Szene rausgegangen bin, weil dieser Kodex 1:1 ohne Waffen, man trifft sich außerhalb, so ein bisschen verloren gegangen sind. Das ist so ein bisschen ein Spiegelbild der Gesellschaft. Die Hemmschwelle der Gewalt ist immer weiter nach unten gegangen. Es gab nicht mehr dieses, wir treffen uns eins gegen. Es kam dann auf einmal mit Stöckern oder es wurden dann zu dritt auf einen gegangen, wo ich dann gemerkt habe, so, okay, das ist nicht mehr meins. Ich habe das so ein bisschen als Sport gesehen, so ein bisschen auch Adrenalin, Testosteron aufgebaut und das war eben der Moment, wo ich gesagt habe, nein, hier, das läuft in eine Bahn.
0: Bist du deswegen Mormone geworden?
2: Nicht ausführlich deswegen. Also das kam ein bisschen später, der Ausstieg aus der Hooligan-Szene kam ein bisschen früher. Und dann bin ich, 2007 bin ich tatsächlich Mormone geworden. Ich bin angesprochen worden von Missionaren auf der Straße. Die hat jeder schon gesehen, weißes Hemd, Krawatte, meistens zwei junge Männer oder zwei junge Damen, die natürlich.
0: Ich dachte, die waren von der Börse.
2: Nein, nein. Die haben immer so ein schwarzes Namensschild, da kommen wir auch nochmal kurz drauf. Mormone ist so der Nickname unserer Kirche eigentlich. Ja. Aber offiziell heißen wir Kirche Jesu Christi, die Heiligen der letzten Tage. Klingt ein bisschen lang.
0: Das ist aber ein ganzer Satz.
1: Ja, das ist eine kleine Geschichte.
2: Genau, ich sag tatsächlich auch, ich bin Mormone, dann kann man
0: also
2: besser.
0: Also sagst du auch selber.
2: Genau, es ist einfacher, als zu sagen, ich bin der Heilige der letzten Tage und dann sage ich auch noch, ich bin ein Heiliger. Glaubt mir eh kein Mensch. Also insofern. Ich kam tatsächlich 2007 zur Kirche durch die Missionare.
0: Ja.
2: Die haben mich angesprochen und haben gesagt, hey, glaubst du an Gott? Ich habe immer schon an Gott geglaubt, aber nicht so.
0: Also das heißt auch Gott bei euch?
2: Genau, Gott Vater und Jesus Christus, sagt ja schon der Name, Kirche Jesu Christi. Mhm. Ne? Also wir glauben, wenn wir zum Beispiel beten, wir beten zum himmlischen Vater, zum himmlischen Vater und im Namen Jesu Christi. Ne? Also wir glauben an Gott, Jesus Christus und den Heiligen Geist. Und 2007 bin ich dazugekommen. 2008 habe ich meine Frau kennengelernt, die ebenfalls Mitglied der Kirche war. Ich komme aus Frankfurt, sie aus Hamburg. Wir haben uns auf einer Tagung in Frankfurt kennengelernt. Und ich habe immer gebetet, habe gesagt, so, hey, weil die Familie ist bei uns in der Kirche heilig. Und du sollst heiraten, du sollst eine Familie haben. Da ich nicht immer ein lieber, netter Junge war, wie man auf der Vorgeschichte kennt, war es ein bisschen schwer. Und ich habe immer gebetet, habe gesagt, okay, mein Vater, du möchtest, dass ich heirate. Ich war auf Datingabenden, ich war auf Tanzabenden, ich habe alles gemacht, was ich kann. Wenn du eine Frau für mich hast, schreib mir eine WhatsApp, ruf mich an oder wie auch immer.
0: Hast du zu einem lieben Gott gesagt?
2: Ja, im Gebet. Weil das Gebet soll ja wie ein Gespräch sein. Also wir sollen ja nicht irgendwas auswendig gelernt haben, sondern das, wenn du sagst, mein Vater, mir geht's heute scheiße, Entschuldigung, dann geht's mir heute scheiße. Er hat ein Verständnis dafür.
0: Und dann schreibt er eine WhatsApp.
2: Zum Beispiel, ne? In dem Fall meiner Frau war es eben so, dass wir uns getroffen haben und normalerweise, wenn man sich das erste Mal trifft, fragt man, hey, was machst du für Hobbys? Was hast du gerne? Wir kamen direkt, wie stellst du dir eigentlich deine Familie vor?
0: Ach was.
2: Und nach 3 Stunden hat Kira, so heißt meine Frau, mich eben zu mir gesagt, hat gesagt, ich glaube, du bist der Typ Mann, den ich brauche. Und das war in Frankfurt am Tempel. Tempel ist was Heiliges für uns. Ich habe nach oben geguckt, so zum himmlischen Vater, habe gesagt, okay, ich glaube, ich habe es verstanden. WhatsApp, SMS ist nicht mehr nötig.
0: Danke.
2: Das war tatsächlich am 2. Mai 2008. Und am 5. Dezember 2008 haben wir geheiratet.
0: Wow. Ja? Das war eine ganz klare

0: Sache.
1: Ja, wir haben gebetet und haben beide unabhängig voneinander die Antwort erhalten, dass es passt. Und es gibt noch viele Dinge, die ich erklären kann, aber wir beharren mal auf die Fragen.
2: Nein, ich möchte auch mal das Spiel erklären, weil du hattest das ja eben gerade angerissen und ihr guckt schon immer zum Monitor, weil genau. Da dieses Spiel hängt.
0: Ich denke mal, ich verpasse was.
2: Nein, du verpasst gar nichts und ich finde die Geschichte von Markus ja auch sehr, sehr spannend und sehr gut. Und ich denke, da sind ganz viele Fragen, die die Leute grundsätzlich haben. Aber damit wir jetzt einen Querschnitt der Fragen haben, die wir nicht einfach nur selbst uns beantworten, habe ich ja dieses Spiel entwickelt.
0: Genau.
2: Über eine sehr, sehr lange Zeit, muss ich mal so sagen. Die Programmierung war sehr komplex, Tanja war dabei, wir hatten sehr viele Stufen, du hast sie teilweise mitbekommen, Markus. Es ist so, wir holen uns aus der Kategorie sozusagen fünf Begriffe. Unter anderem ist ein Begriff dir definitiv zugeschanzt. Da sind alle Fragen drin, die zwischen Mormone und Hooligans irgendwo mal stattgefunden haben. Ich habe Leute gefragt, ich habe so ein bisschen rumgehorcht, habe ein bisschen gelesen, habe mir meine eigenen Fragen entwickelt und die da reingestopft. Tanja hat auch noch ein paar Fragen reingeworfen und du hast auch schon noch ein paar Sachen mit erwähnt, die wir als Fragen richtig, mit reinpacken genau. sollen.
0: Was haben wir denn so, für Kategorien?
2: Also pass auf, wir gehen jetzt mal rein. Wenn ihr das nicht seht, was ihr nicht sehen könnt, aber ihr könntet es sehen, geht doch einfach mal auf www.laber-roulette.de. Da habt ihr tatsächlich auch die gleiche Möglichkeit zu spielen, aber da komme ich später nochmal drauf zurück. Denn jetzt gehen wir auf die Kategorie zum Editor. Und nee, das ist das Falsche. Ich muss mal wieder raus. Irgendwie muss ich das noch ein bisschen selbst kontrollieren. So, pass auf. Und zwar zum Setup. Da ist es.
0: Ah, ja.
2: Und da sind verschiedene Kategorien. Guck mal, es gibt lustig, kreativ, Hamburger Region, absurdes, Beziehungen, Familie, Bühne, Gesundheit, Essen, Trinken, Nostalgie, Geld, Roulette, Publikum.
0: Dieb, Hamburg, Musik, Familie, ach, das hattest du alles schon, Alltag, Friseur. Ja. Arbeit, Job, Reisen,
2: Wachstum, Technik, Trends, Spieleabende und Wohnen.
0: Klasse.
2: Und wie gesagt, und eine Kategorie, die nur dir als Gast gehört,
0: okay,
2: Markus.
0: Okay, die hast du schon angeklickt.
2: Die habe ich angeklickt.
0: Und
2: Markus
0: jetzt?
2: Soll sich aber noch zwei weitere, beziehungsweise drei weitere aussuchen, damit wir eine schön ausgewogene Zahl haben. Markus hat immer, unser Gast hat immer 30% der allgemeinen Fragen.
0: Ah ja, also die speziell auf ihn gehen.
2: Diese ganze Geschichte hier dauert circa, sage ich mal, also eine lockere Stunde. Das Vorgespräch ist das Vorgespräch, das kann gerne 10 Minuten dauern, aber eine Stunde dauert unser Programm ungefähr.
0: Okay.
2: Das heißt also, lass uns drei nette Fragen aussuchen.
0: Noch zusätzlich, also Kategorien noch zusätzlich.
2: Ja. Genau.
1: Also ich würde dann tatsächlich Beziehung, Familie nehmen. Passt ja so ein bisschen mit dem Glauben auch.
2: Mhm.
1: Dann würde ich lustig nehmen, das
0: ja.
1: passt auch. Und ich würde tatsächlich bei den Fragen erstmal bleiben.
0: Okay.
1: Wenn das
0: plus
1: okay wäre.
0: Die Kategorie, die nur dich selber betrifft.
1: Eine, dann würde ich, da wir ja alle aus Hamburg, oder ihr seid ja gebürtig hier, ich bin neu zugezogen, würde ich gerne Hamburg und Region nehmen.
2: Mhm. Ja, genau.
0: Gut.
1: Genau. Weil man merkt, ich rede gerne ein bisschen, deswegen wollte ich eine Frage
2: kriegen. Pass auf, und jetzt siehst du die, wenn ich einmal auf Würfeln klicke,
0: ja.
2: sehen wir, 30% der Fragen sind dem Markus zugeschanzt.
0: Ja.
2: 30% der Fragen mit der Kategorie Beziehung und Familie sind 34%. Und lustig hat 35% und ganz wenig Prozent hat leider nur Hamburg bekommen.
0: Das macht ja nichts.
2: Das macht nichts.
0: Fangen wir doch einfach mal
2: dann
0: an.
2: Dann fangen wir an. Das ist ja eben nun mal auch eine Art Glücksspiel. Und da seht ihr unser Roulette. Dieses Roulette ist dementsprechend so aufgebaut, dass man hier eine Play-Taste hat und diese Play-Taste startet.
0: Dann
2: aber
0: los.
2: Was wir auch noch haben, wir haben wunderschöne Hintergrundmusik. So, ja, weil es soll ja ein bisschen Atmosphäre sein.
0: Yay.
2: So, und nun kommen wir zur ersten Frage, mein Lieber. Und es geht los. Und es geht gleich mit Beziehungen, Familie los und Tanja stellt die Frage.
0: Welche Eigenheit liebst du an deiner Familie?
1: Ich liebe meine Familie so, wie sie ist. Meine Frau ein bisschen verpeilt, ein bisschen vertüdelt. Meine Tochter kommt direkt nach mir und mein Sohn kommt nach meiner Frau. Also ich würde fast sagen, vom Gefühl her sind wir eine perfekte Familie. Jeder hat seine Ecken und Kanten und ich liebe meine Familie so, wie sie ist.
0: Wundervoll.
2: Ja, wir könnten die Fragen übrigens auch beantworten, wenn uns was dazu einfällt. Das ist jetzt nicht auch.

0: ausgeschlossen, dass wir uns natürlich auch die Frage stellen. Es ist ja so eine Art Gesellschaftsspiel.
1: Richtig.
0: Ne? So, aber wir gehen gleich mal zur nächsten Frage, damit wir dich erstmal kennenlernen, Markus. Wieder Beziehung und Familie. Das ist ja klar, bei 34% tauchen die natürlich sehr oft auf.
1: Was ist euer Humor-Insider?
0: Oh, Markus grinst schon.
2: Okay, da müsste ich meine Frau jetzt ein bisschen in die Pfanne hauen. Und zwar, wir waren bei Bekannten und jeder kennt dieses Wort Chapeau, ich ziehe meinen Hut.
1: Ja.
2: Und Kira wollte das auch sagen und meinte dann, ich kann dazu nur sagen, Chateau. Und das ist tatsächlich so ein bisschen der Insider bei uns.
1: Mir.
2: Wenn ich sie ein bisschen auf die Palme bringen will, sage ich, ich weiß, Chateau, ne?
1: Super. Fabrice, hast du vielleicht auch noch irgendeine Antwort dazu?
0: Was ist euer Humor-Insider? Ganz ehrlich, ich habe doch kaum noch Familie außer dich, Tani. Mein Vater tot, Mutter tot, mein Bruder lebt in Italien, mein Sohn ist unterwegs, den sehe ich nicht mehr. Also da fehlt leider nicht allzu viel Humor für mich ab innerhalb der Familie.
1: Aber wir beiden lachen doch
0: wir
1: viel.
0: Wir lachen sehr viel,
1: nicht wahr? Zwinkernde Smiley.
0: Das ist vielleicht unser Humor-Insider, genau. So, los geht's. Noch nächste Frage.
1: Was würdest du gern öfter sagen?
2: Was ich gern öfter sagen würde, ist, ich sage es oft, aber ich glaube, ich könnte es öfter sagen, wie stolz ich eigentlich auf meine Kinder bin und auf meine Frau. Und also man muss dazu sagen, ich liebe dich, sagen wir immer, bei jedem Telefonat, bei jedem Haus verlassen, weil wir sagen, du weißt nie, ob du wieder nach Hause kommst. Und wenn du Streit, selbst wenn wir Streit haben, enden wir mit ich liebe dich. Weil ich möchte nicht, dass wenn ich sterbe oder meine Frau irgendwie stirbt, das Letzte ist halt die Klappe oder sonst irgendwas, was in Erinnerung bleibt. Deswegen wichtig immer, ich liebe dich oder ich bin stolz auf dich.
1: Geht uns
2: etwas
1: genau
2: Positives.
0: So. Genau, so geht uns das auch. Ja.
1: Ich finde das sowieso sehr wichtig. Ganz klar, was du auch gesagt hast, es kann so schnell vorbei sein. Und damit meine ich jetzt nicht die irgendwie jetzt Krieg oder sonst was, sondern wirklich, du gehst aus dem Haus und dumm gelaufen, kommt ein Auto von links. Bumm.
0: Ja.
1: Es kann immer sein. Wie oft liest oder hört man das? Ne?
0: Gibt es denn etwas, was du gerne öfters sagen würdest?
1: Ich hätte nur etwas, was ich nicht so oft sagen möchte, nämlich ich habe Hunger.
2: Kenne ich.
0: Also ich bin ein sehr direkter Mensch, das wisst ihr ja auch. Also ich nehme da auch kein Blatt vom Mund. Markus ist ja genauso gestrickt, deswegen verstehen wir uns ja auch sehr, sehr gut. Ich kenne kein Wort, was ich öfters sagen möchte, weil ich wirklich immer alles sage, was ich so denke.
1: Das stimmt, wir sind ja sehr ehrlich und das sind wir alle drei. Insofern.
0: Aber man muss immer noch unterscheiden. Ich versuche auch nicht jedem mein eigenes Ich so aufzudrücken. Das muss man auch noch berücksichtigen, ne? Nicht so egoistisch zu sein, zu sagen, ich will das jetzt aber so und deswegen sage ich das, was ich denke. Nein, das gibt natürlich seine gewissen Grenzen. Und aber ansonsten vermisse ich von meiner Aussage nichts. Nächste Frage.
1: Nächste Frage. Womit fühlst du dich gesehen?
0: Wieder aus der Kategorie Beziehung
1: und Familie.
0: Die verstehe
1: ich jetzt nicht so ganz, die Frage.
0: Naja, wenn man, also manchmal sagt man ja, ich fühle mich nicht gesehen, heißt einfach, man nimmt mich nicht wahr.
1: Ach so, okay,
0: ja,
1: verstehe.
0: So, das ist ja, das ist ja der Hintergrund dieser Frage. Ja, also wenn du etwas
1: tust, da müsste ich jetzt direkt
0: mal
1: überlegen.
2: Also bei mir fällt spontan ein, wenn man mich sieht, denkt man erstmal, was ein Bär.
1: Ja, du hast kein Problem gesehen zu werden.
2: Genau, also körperlich sieht man mich, aber...
1: Wie groß bist du? Entschuldigung.
2: 2,04 Meter.
1: Naja, bitte.
2: Und ich bin jetzt geschrumpft, 2,03 Meter, aber... genau.
1: Und dann ist die Statur so im Alter.
0: Ne, das sind also, die Haare, mein Lieber. Das sind die Haare, die sich verabschieden.
2: Ich denke tatsächlich, bei mir ist es gesehen, die Körpergröße sieht man, aber man sieht nicht oft, was dahinter steckt. Viele sehen den Bär, du kennst das ja auch aus dem Pandemiezeit noch, aus dem Impfzentrum noch. Man sieht in mir der Bär und... aber dabei bin ich eigentlich ein Glücksbärchen. Also ich glaube, das wird so oft nicht gesehen bei mir.
1: Das haben aber, glaube ich, viele Menschen, dass sie einfach schnell kategorisiert werden, in Schubladen gesteckt werden. Wie ich immer sage, für den ersten Eindruck gibt es keine zweite Chance. Aber, wie du sagst, man muss auch mal ein bisschen hinterfragen.
2: Ja. Ich glaube, das ist ganz wichtig, dass man den Menschen sieht. Ich meine, wenn ich kurz eine Brücke schlagen darf, Fabrizio und ich, wir kennen uns aus dem Impfzentrum, arbeiten jetzt gemeinsam, also nicht gemeinsam, aber unabhängig voneinander in der Flüchtlingshilfe. Wir arbeiten mit geflüchteten Menschen und da lernt man einfach auch den Mensch zu sehen und jeden einzelnen Menschen zu sehen.
1: Genau.
2: Wir hören 50 Mal am Tag die Frage, kannst du mir helfen, ausfüllen diese Papier zum Beispiel. Dir selber geht das auf den Zeiger. Aber für diesen Menschen, der in diesem Moment vor dir steht, der möchte gesehen

0: ihn gehört werden, weil für ihn ist es gerade existenziell wichtig, dieses Dokument ausgefüllt zu bekommen. Und da muss man eben auch lernen, zu sagen, okay, ich habe das jetzt heute schon 50 Mal gesagt, 100 Mal gesagt, ich sage es auch zum 101. Mal, du musst das und das tun und so. Sieh diesen Menschen, hör diesen Menschen, egal wer es ist. Du weißt nie, welche Geschichte dort hintersteht.
1: In dem Moment beantwortest du aber auch die Frage, weil dann fühlst du dich gesehen.
2: Mhm,
1: ja,
2: genau.
1: Das ist der Punkt, wo man tätig ist. Das fiel mir übrigens bei der Frage auch ein. Als ich oder wenn ich auf meiner Arbeit bin, fühle ich mich gesehen.
2: Ja.
1: Dass ich, wenn ich auf der Bühne stehe und was tue, ja. Das ist ja, ja selbstverständlich.
2: Das ist ja logisch.
1: Das ist ja,
2: ne? Und da sage ich auch 10 Mal am Tag das Gleiche. bei so und so vielen Vorstellungen.
1: Ja, aber eben auf meiner Arbeit und eben auch bei der Flüchtlingshilfe, bei mir ist es aber auch noch ein anderer Bereich, Gewerke, auch da werde ich sehr gesehen. Das heißt also, meine Arbeit wird wahrgenommen, um meine Bemühungen etwas umzusetzen halt auch. Hm. Und auch dort bekomme ich sehr viel, sagen wir mal, Sympathien für das, was ich tue. Aber ich möchte nicht gelobt werden. Das ist eben das, was ich bei mir
2: ganz strikt
1: ablehne.
2: Das war ja auch nicht die Frage.
0: Genau.
1: Ja, genau. So, es geht zur nächsten Frage.
2: Ja. Eine Kategorie lustig. Welches Gericht würdest du jeden Tag essen, wenn du müsstest?
0: Den Käsekuchen meiner Frau.
2: Echt? Macht sie so einen tollen Käsekuchen?
0: Die macht echt, also der erste Käsekuchen und jeder Käsekuchen, den sie macht, der wird immer besser.
2: Und wieso kennen wir diesen Käsekuchen noch nicht? Wahrscheinlich, weil Fabrizio ihn nicht essen darf.
0: Ja. Das, A, das und B, wenn ich ihn mitbringen würde, würde wahrscheinlich nur die Hälfte hier ankommen.
2: Also das ist, ach so, das ist ja auch ein so bisschen kein Käsekuchen ist
1: aber
2: das.
1: Aber dann würden wir auch noch mit klarkommen.
0: Ja, wir finden bestimmt eine Gelegenheit, den Käsekuchen mal zu testen.
2: Ja.
0: Der
2: gibt
0: Sommer
2: es was
0: kommt.
2: Bei dir, Schatz? Was du?
1: Ich bin Vegetarier und
2: ja, wenn du es essen müsstest.
1: Wenn ich es messe, ich würde Pasta essen ohne Ende. Pasta, ich liebe Pasta ohne Ende. Und zwar denn in allen Variationen, aber am liebsten mit deiner Cremesoße, die du dazu machst.
2: Du meinst mit der Pfefferrahm?
1: Genau. Die ist wirklich lecker.
0: Ja. Wir unterbrechen die Sendung für eine ca. 30-minütige Essenspause.
2: Die finden Sie auch in meinem Kochbuch unter.
1: So, okay, weiter tatsächlich geht's. Hast du ein Kochbuch, aber das ist ein anderes Thema.
2: Weiter geht's.
1: So, du kannst dich ja mal als Gast bewerben, Tani.
2: Ich soll mich als Gast, als ja, was? Als Autorin? Gast.
1: Ja, zum Beispiel.
2: Mit meinen 25 Kategorien?
1: Ja, genau. So. Nächste Frage.
2: Yay.
1: Wiederbeziehung in Familie.
2: Welche Tradition haltet ihr am Leben?
0: Tatsächlich die Tradition des Weihnachtsmanns. Meine Kinder glauben noch an den Weihnachtsmann. Mm-mm. Ein bisschen. Wir bauen das auch jedes Jahr so ein bisschen auf. Wir gehen raus, sagen, oh, guck mal, der Weihnachtsmann fliegt. Und
2: ja.
0: Ich finde dieser kindliche Gedanke einfach an den Weihnachtsmann oder auch an das Christkind, je nachdem, finde ich gut. Und ich möchte das auch nicht unterdrücken. Solange meine Kinder daran glauben, finde ich das gut. Und ich finde das eine schöne Tradition. Kann
1: Wie
0: man
1: alt
0: sich
1: sind
0: bewahren.
1: Deine Kinder jetzt?
0: 13 und 16.
1: Ich könnte mir vorstellen, ganz ehrlich, dass sie dir auch was vormachen, dass sie glauben, dass ihr glaubt, dass sie an die Weihnachtsmann
2: Du meinst,
1: glauben.
2: Es ist andersrum.
1: Damit
2: die Kinder
1: die Tradition
0: Tatsache. Aber dann gebe ich ja meinen Kindern etwas weiter, was sie vielleicht auch mit an ihren Kindern nehmen können.
2: Das machen sie ganz bestimmt.
0: Und ich glaube, Traditionen sind generell wichtig. Dass man sich in der Familie etwas aufhält. Du hast ja auch eine Tradition. Du sagst ja immer, du bist, wie im Moment, ob ich das zusammenkriege, stolzer italienischer Hanseat oder irgendwie
2: Hamburger
0: sowas?
2: Hamburger Hanseat.
0: Entschuldigung, es tut mir leid. Das, wie Kirche Jesu Christi in den letzten Tagen ist dieser Spruch, stolzer Hamburger Hanseat, italienischer Hamburger Hanseat. Auch, aber das ist ja auch eine Tradition, die man weitergibt. Das ist ja auch eine Familientradition.
1: Bei mir, ich glaube, ich bin der Einzige.
0: Genau. Oder Tanja hat ja auch eine Tradition.
2: Ich liebe Tradition.
0: Hamburger Tradition. Ne?
1: Ja, Tani ist so eine richtige Traditionsfrau. Das stimmt.
2: Ja. Ich nerv manchmal die Leute. Es fängt schon an mit der Tradition, pünktlich zu sein.
1: Der Blick richtet sich gegen mich. Aber ich bin pünktlich.
2: Ja, irgendwie schaffst du das immer. Ich staune.
1: Ja, das ist nur die Abfahrtzeit, die ich nicht so für mich so früh anvisiere.
2: Aber wenn du ankommst, bist du immer pünktlich.
1: Ja, ich bin immer pünktlich da, wo ich sein will. Ich habe einfach ein Gespür. Ich weiß einfach, ich muss nicht 3 Stunden früher losfahren, wenn der Weg eigentlich nur 10 Minuten lang ist. Ja. So solche Dinge. Und Tani ist da ganz, ganz genau und auch sehr präzise. Sie möchte gerne eine Viertelstunde vorher da sein. Und das finde ich eigentlich auch eine Unart. Das gibt den Menschen,
2: das ist
1: der
2: gar
1: kommt...
2: nicht wirklich so.
1: Pass auf, ich erkläre dir mal meine Sichtweise. Also für mich ist es so, ich sehe, dass der Mensch da schon sitzt. Dann habe ich das Gefühl, wenn da sogar schon noch ein Getränk steht.

0: geht und das Getränk ist vielleicht schon halb leer oder nur noch halb voll, dass er da vielleicht schon etwas länger sitzt. Und das löst in mir ein Unbehagen aus und eine gewisse Demut, wo ich einfach sage, sorry, dass ich so spät komme, dabei bin ich pünktlich. Also, ne, ich denke mal, ich finde eine
1: aber so extrem ist das nicht bei mir, wie du das sagst. Ich bin nicht eine Viertelstunde eher irgendwo, ich will einfach nur pünktlich da sein.
0: Ja, deswegen werde ich auch meistens nicht schon am Platz sitzen und mir was bestellt haben, wenn ich mich verabrede, sondern es sieht so aus, als wenn ich gerade angekommen bin. Das finde ich die bessere Art. Und ich versuche auch nicht 20 Minuten vorher da zu sein. Mit Sicherheit nicht.
2: Ja, das stimmt. Fabrizio ist immer pünktlich. Das liegt aber daran, dass er nicht so schnell fährt, sondern zu tief fliegt, wenn er dann zu seinem Termin kommt. Ne?
1: Machen wir doch die nächste Frage. Welche Entschuldigung hat etwas geheilt? Jetzt muss ich aber überlegen.
0: Tja, es sind ja auch nicht immer solche Fragen, die man spontan beantworten
1: das
0: kann.
1: Das ist wirklich schwer.
0: Sondern deswegen nennt sich das Ganze ja auch Laber-Roulette, damit man auch einfach mal darüber labern kann. Was meint man? Was ist denn, was steckt dahinter? Und die Gedanken fließen lassen.
2: Ich finde tatsächlich eine aufrichtige Entschuldigung, ein aufrichtiges Tut mir leid, kann schon viel heilen. Das muss kein großes Geschwafel drumherum sein, warum, wieso, weshalb, sondern einfach, zum Beispiel, wenn ich mich mit meiner Frau mal gestritten habe, einfach dann einsehen, auch, vielleicht auch, wenn man weiß, man hat recht, trotzdem hingehen, sie in den Arm nehmen und sagen, es tut mir leid.
0: Ja.
2: Und dann das macht so viel schon wieder gut. Und man muss nicht immer auf sein Recht oder seine Meinung beharren. Einfach, es tut mir leid, kann so viel wieder gut machen.
0: Ja, da gebe ich dir vollkommen recht.
1: Ich finde, das können wir gerne so stehen lassen.
0: Ja. Nächste Frage.
1: Wenn Gott dir eine WhatsApp-Nachricht schicken würde, was glaubst du, steht drin?
0: An Markus Winkler gerichtet.
2: Tatsache, wir hatten ja dieses WhatsApp, als ich meine Frau kennengelernt habe. Ne, genau. Was würde drinstehen? Was würde Gott mir schreiben? Ich hoffe, dass er mir schreiben würde, du bist auf einem guten Weg. Ich finde gut, was du machst. Ich bin stolz auf dich. Und ich hoffe, wir sehen uns bald wieder. Weil das ist ja etwas, was wir glauben, dass wenn wir sterben, wir wieder zum himmlischen Vater zurückkommen können. Aber dadurch müssen wir eben auch den Weg beschreiten. Aber das ist das, was ich hoffe, dass da drin steht. Ich denke, bei mir würde eher drinstehen, sieh mal zu, du bist auf einem guten Weg, aber du bist noch nicht da, wo du sein sollst oder sein möchtest. Aber liebevoll würde er das sagen wahrscheinlich. Genau.
0: Die Fragen, die auch tatsächlich nur an Markus Winkler gerichtet sind, bleiben auch die Fragen ausschließlich.
1: Die beantworten wir nicht.
0: Genau.
1: Wir sind wieder in der Kategorie lustig. Was war die verrückteste Ausrede, die du je benutzt hast?
0: Aua. Also auf der Bühne.
1: Wenn
0: ich moderiere, gibt es ja Märchen, die ich erzähle. Märchen, ganze Märchen, Geschichten, Bücher. Also, wenn mir etwas nicht einfällt, und das ist im Grunde genommen dann ja auch eine Ausrede, weil ich ja dann nicht auf den Punkt komme, auf das, was
1: so
0: ich
1: wie
0: sagen
1: jetzt
0: will.
1: Gerade?
0: Weil ich gerade, zum Beispiel wie jetzt, wenn ich zum Beispiel eine Ansage habe und ich weiß nicht mehr ganz genau, oh, was war das jetzt, weil wir ein Programmänderung haben und ich habe keine Zettel in der Hand. Das muss ich einfach sagen. Wenn ich moderiere, habe ich nie einen Zettel in der Hand, sondern ich habe mein Handy, wo ich einmal kurz vorher drauf gucke und sehe, das könnte kommen. Das schaffe ich aber manchmal nicht, weil mich dann Leute ablenken, mit mir reden und sowas. Und dann muss ich spontan auf die Bühne und ich weiß nicht, wer dran ist. Und dann ist das Problem groß. Dann erzähle ich und ich erzähle und ich erzähle. Und irgendwann mal sehe ich an irgendeinem Punkt, weil jemand vielleicht in der Gasse steht, das ist bei uns auf der Bühne der Gang, wo man, bevor man rauskommt, dann sehe ich, ein rotes Kleid. Dann weiß ich, vorhin hat irgendjemand von den Künstlern ein rotes Kleid getragen. Dann könnte der das sein. So.
1: Ja. Also das ist schon heftig.
2: Bei mir war tatsächlich die dümmste Ausrede, die auch heute noch so ein bisschen mit Tradition zu tun hat, wenn meine Mutter dann sagt zum Beispiel, das war so, ich war 8 oder 9 und ich wollte unbedingt mal die Stichsäge meiner Eltern ausprobieren und habe den Besenstiel oder die Leiste, was das war, mit der Stichsäge durchgesägt und habe dann gemerkt, so, oh, die ist ja jetzt kaputt. Und dann kamen meine Eltern nach Hause und haben gesagt, was ist denn da passiert? Und ich so, das war so. Ich bin von der Schule nach Hause gekommen. Da habe ich ein ganz komisches Geräusch im Büro gehört und habe die Tür aufgemacht.

0: 8 und hab nur noch gesehen, wie die Stichsäge den Besenstiel auseinandersägt. Und seitdem ist, wenn ich irgendwas meiner Mutter erzähle und sie mir das nicht ganz so glaubt, sagt sie immer, aha, das war so. Also das war so ist die dümmste Ausrede, die ich hier benutzt habe.
1: Sehr schön.
2: Und bei dir, Tani? Fällt dir keine ein?
1: Ausrede nicht. Ich habe einfach mal ein dummes Weihnachtsgeschenk gemacht. Das war schon sehr lustig. Da habe ich meiner Mutter etwas geschenkt, was ich eigentlich haben wollte. Aber nur gut. Welche kleine Geste bedeutet dir viel und warum?
0: Also es gibt eine Geste, die Kira bei mir immer macht, wenn wir sonntags in der Kirche sind. Ich bin immer ein bisschen müde oder so und dann sitze ich auf dem Stuhl und bin so ein bisschen nach vorne gebeugt und sie nimmt einfach die Hand und fährt so meinem Rücken lang. Mhm. So und streichelt mir die Wirbelsäule runter. Mhm. Und das gibt mir so viel Kraft und beruhigt mich auch, weil ich bin einer, ich kann eigentlich nicht lange sitzen. Ich muss das, aber einfach diese zarte Berührung von ihr, so ich bin da, hey, atme durch. Entspann dich. Das gibt mir so viel Kraft und so viel auch das Gefühl von Geborgenheit.
2: Ja, kann ich sehr gut nachvollziehen. Solche Momente haben wir ja auch. Aber mir gefallen auch diese Gesten, wenn ich draußen bin, an den Straßen. Und ich sehe einfach, dass Menschen sich wirklich tatsächlich wahrnehmen. Mhm. Letztens habe ich zum Beispiel eine Situation gesehen, da ist ein Mensch einfach auf den anderen Menschen zugegangen und hat ihm über die Straße geholfen. Mhm. Das finde ich zum Beispiel eine wahnsinnig schöne Geste, eine Menschlichkeit noch aufrechtzuerhalten, ja, zu unserer jetzigen Zeit. Das finde ich super.
0: Es gibt unglaublich viele Gesten, die man machen kann. Einer Frau aus dem Bus helfen und so weiter, wo ich auch ganz kurz die Brücke schlagen kann. Es gibt bei uns im Glauben gibt es das Zitat, es gibt kein größeres Opfer, als sein Leben für Jesus oder sein Leben für jemand anderes zu geben. Mhm. Ich persönlich bin der Meinung, damit ist nicht gemeint, dass ich mich in eine Kugel für jemanden werfe oder sonst irgendwas. Das wäre natürlich das Höchste, was man tun kann, aber ich persönlich wüsste nicht, ob ich das tun. Mhm. Aber da sind wir wieder bei den Gesten. Einem älteren Menschen mit dem Rollator aus dem Bus helfen, einer Frau mit dem Kinderwagen die Rolltreppe hochhelfen am Bahnhof oder sonst was. Man gibt quasi 2-3 Minuten seiner Lebenszeit für eine andere Person. Genau. Ich glaube persönlich, dass das damit gemeint ist, sein Leben für etwas anderes zu geben. Und das sind kleine Gesten, der anderen Person vielleicht den Tag retten. Ja?
2: Absolut, genau.
1: Also ich finde die schönste Geste überhaupt, die man auch immer und überall anwenden kann, ist ein Lächeln. Mhm. Denn es wird viel zu wenig noch gelächelt.
2: Ja,
1: und auch das sehe ich, wenn ich durch die Straßen gehe. Die Leute hängen da mit diesen Krummelgesichtern, geh doch mal, und hektisch und laut und immer genervt. Mhm. Anstatt einfach mal lächelnd dem Gegenüber zu gehen.
2: Ja, das ist in der heutigen Zeit, sind ja sehr viele in ihren Gedanken versunken und das seht ihr jetzt vielleicht auch gerade, die ihr zuhört, wenn ihr durch die Straßen fahrt oder geht, dann erlebt ihr natürlich die Gesichter, die teilweise sehr gedanklich irgendwo verschwunden sind. Aber es ist normal in dem Alltag, das ist dann nun mal so. Man hat ja nichts gegen den anderen, das ist ja keine Grundhaltung.
1: Du kennst den anderen ja noch nicht mal.
2: Ja, aber es ist keine Grundhaltung der Menschen, sondern die Menschen sind einfach sehr, sehr oft in ihren Gedanken vertieft. Entdecke ich bei mir auch, wenn ich im Auto sitze und ich fahre, dann habe ich meine Momente, wo ich sehr in Gedanken bin in den letzten Monaten hier in diesem Laberhulat sowieso. Davor war dann ein Zirkus und davor dann waren irgendwelche Auftritte und. Dann sitze ich da und bin so gedankenvertieft, dass ich dann den neben mir gar nicht mehr sehe. Und das finde ich so schade. Mittlerweile, wenn ich morgens dann zur Arbeit fahre, schaue ich tatsächlich mal neben mich ins Auto und lächle teilweise auch noch rüber. Macht dann hey und dann meine Hand gehoben und so. Aber ich will jetzt nicht als Gutmensch durchgehen. Das ist jetzt nicht meine Absicht.
1: Darauf trinken wir jetzt mal ganz kurz.
2: Darauf trinken wir erstmal noch einen Schluck Wasser. Prost. Prost. So, nächste Frage. Wieder an Markus gerichtet.
1: Was gibt dir dein Glaube, dass du sonst nirgendwo findest?
0: Mein Glaube gibt mir sehr viel. Also ich merke zum Beispiel, als ich noch keine Familie habe, und ich traurig war, hatte ich immer das Gefühl, wenn ich dann gebetet habe oder nicht immer direkt gebetet, aber ein Zwiegespräch geführt mit dem himmlischen Vater, ich hatte immer das Gefühl, da ist jemand. Sprich, und das ist jetzt nicht nur, dass man denkt, da ist jemand, sondern ich hatte wirklich teilweise dieses Gefühl, da ist wirklich jemand, der neben dir sitzt, der dich in den Arm nimmt und sagt, hey, du bist nicht alleine. Egal wo du bist, egal was du tust, du bist nicht alleine. Und dieser Glaube an Gott, Jesus Christus, der Glaube an die Familie, gibt mir Kraft auch in dunklen Zeiten.
2: Ja.
0: Und das hilft mir auch, positiv zu sehen. Positiv zu wissen, es gibt etwas nach dem Tod. Es gibt viele Glaubensrichtungen.

0: Richtung, die glauben, da kommt irgendetwas. Und ich glaube, der Glaube, nicht nur mir, der Glaube gibt Menschen generell Kraft, gerade in der heutigen schwierigen Zeit, zu wissen, es geht weiter irgendwie. Und hilft auch Menschen, anders zu sehen.
1: Ja, absolut. Finde ich
2: richtig. Das ist schön, dass du das sagst. Also ich oder wir sind zum Beispiel jetzt keiner... sind nicht in der Kirche, ich bin ausgetreten sogar, obwohl ich
1: auch,
2: getauft, ja. Konfirmiert, geheiratet, alles in der Kirche, bin aber dann ausgetreten und ich glaube trotzdem, dass es danach etwas gibt. Ich glaube trotzdem, dass da mehr ist.
1: Das Glauben ist ja auch nicht verboten.
0: Genau.
1: Ne? Das Glauben ist ja nicht unbedingt mit der Kirche verknüpft. Die Kirche ist ja nur ein Treffpunkt, wo man sich untereinander austauscht und seinem Glaube im Grunde genommen dann noch sich bestätigen lässt oder schönen Worten folgt, die Leute, vor allen Dingen der Priester oder der Pfarrer oder wer auch immer da vorne steht, mitteilt.
2: Ja.
1: Und das finde ich persönlich nicht verwerflich.
2: Ich finde,
1: Kirchen sind absolut legitim und sehr, sehr für viele Menschen sehr wichtig. Und der Glaube als solches sowieso. Und jeder hat da seinen eigenen Glauben. Wenn ich meinen Glaube irgendwo definieren müsste, würde ich dem Buddhismus zuordnen, weil sich da sehr viele Punkte widerspiegeln, wo ich sage, wow, auf dem Trichter bin ich auch schon gewesen. Sind vielleicht 2, 3 Punkte, die nicht ganz konform sind. Wie ist denn das eigentlich bei dir? Du bist ja Mormone. Bist du streng gläubig, Mormone, oder lebst du schon dein eigenes Leben, wo man sagt, als Mormone würde man das so nicht machen?
0: Ich bin schon gläubiger Mormone, aber kein, ich sag mal, Hardcore-Mormone. Ich habe auch meine eigene Meinung, das wird auch bei uns im Glauben eben auch gefordert, dass man eben nicht alles nur hinnimmt, sondern dass man auch seinen eigenen Weg findet und sucht. Es gibt natürlich Gesetze oder Regeln, an die ich mich halte. Wir trinken zum Beispiel keinen Kaffee, keinen Alkohol, wir rauchen nicht. Das sind so Dinge, an die ich mich auch halte. Aber ansonsten mache ich mir auch meine Gedanken. Und nochmal zu deinem Glauben oder generell zum Glauben. Ich glaube nicht, dass eine Kirche einen besseren Menschen macht. Sondern es gibt so viele Leute, wir kennen uns ja schon ein bisschen, wie ihr zum Beispiel, die keiner Kirche angehören, die trotzdem das Evangelium Jesu Christi, sage ich jetzt mal so, wie wir es in der Kirche leben und kennen, trotzdem leben, weil sie einfach offen und herzlich mit anderen Menschen umgehen. Und nur die Zugehörigkeit einer Kirche oder einer Religion machen keinen besseren Menschen oder schlechteren Menschen. Es gibt so viele Verbrechen, die auch im Namen der Religion, egal, Islam, Christentum, verbraucht worden sind. Das heißt, bist du ein guter Mensch? Bist du ein guter Mensch? Bist du ein schlechter Mensch? Bist du ein schlechter Mensch? Das
1: siehst
0: hat nichts
1: du,
0: mit dem Glauben zu tun.
1: Das habe ich dir immer gesagt. Wir sind gute Menschen. Das darf man nicht.
2: Also, so doch, schlecht sind wir gar nicht, ne?
1: Damit hat er mir wieder den Tag gerettet, der Markus. So, nächste Frage. Wieder an dich. Guck mal, das ist
2: was
1: ja ganz gut.
2: Was war die absurdeste Frage, die dir jemand über Mormonen gestellt hat?
1: Oha,
2: also nicht jetzt hier und heute.
0: Ja.
2: Ne?
0: tatsächlich ist die Frage, die mir am häufigsten gestellt wird, wenn ich sage, ich bin Mormone, wie viele Frauen hast du denn?
2: Och nee, da kriegt ihr aber was durcheinander.
0: Das ist tatsächlich die meiste, das ist das eben, mit denen man die Kirche Jesu Christi in Verbindung bringt, dass die viel Ehe betrieben wird. Tatsächlich wurde sie in der Anfangszeit der Kirche auch in unserer Kirche praktiziert.
1: Niedergeschrieben, ja.
0: Die viel Ehe. Das heißt, ein Mann konnte an mehreren Frauen gesiegelt sein. Es gibt auch noch heute Abspaltungen unserer Kirche, die das betreiben. Wir selber nicht, aber das ist tatsächlich die witzigste Frage, die oft gestellt wird. Du trinkst keinen Kaffee, aber hast viele Frauen? Und dann ist meine Antwort meistens immer, sage ich, naja klar, wenn ich so viele...
1: Ja.
0: Also trinkst keinen Kaffee, hast aber viele Frauen. Meine Antwort ist dann immer, naja, wenn ich viele Frauen habe, ich habe keine Zeit zum Kaffee trinken. Also das ist dann, nein, das sind tatsächlich immer die absurdesten
1: naja,
0: Fragen.
1: Naja, es geht ja hier auch bei vielen Frauen nicht darum, diese Frauen in irgendeiner Form wie im Harem zu behandeln.
0: Richtig.
1: Sondern es geht ja darum, eine Versorgerrolle zu spielen. Das ist ja im Grunde genommen der Hintergrund gewesen in diesem Fall, wenn man mehrere Frauen für sich...
0: Richtig.
1: Oder als Ehefrau.
2: An sich gebunden hat.
1: Ja, nicht an sich gebunden. Ich finde, das ist auch ein falscher Ausdruck. Sondern man ist als Ehemann in dem Moment ein Versorger für die Frauen. Mhm. Die Frauen fühlen sich sicher. Weil die Frauen in der damaligen Zeit, vor allem in der damaligen Zeit, gar nicht diese Möglichkeiten hatten, sich so zu etablieren oder so durchzusetzen wie die Männer. Das war damals halt so. Heute hat sich das ja Gott sei Dank optimiert.
0: Und man muss natürlich auch noch dazu sagen, dass bei uns in der Kirche die Regel ist, dass man als unverheiratet verheiratetes Ehepaar oder als unverheiratetes Paar nicht unter einem Dach leben darf. Das heißt, wenn ich jetzt zum Beispiel in der damaligen Zeit gelebt hätte und ich nehme jetzt mal Tanja als Beispiel, Tanja wäre ohne Mann da

0: gewesen. Ich würde sie aber gerne unterstützen oder versorgen und würde sie mit unter mein Dach nehmen. Muss ich sie quasi als Ehefrau nehmen, damit wir unter einem Dach leben kann. Und ich finde es das gut, dass du eben gesagt hast, man darf sich das nicht wie ein Harem vorstellen, sondern es ist ja auch so, dass die erste Frau, die du hast, die muss auch immer zustimmen. Mhm. Das heißt, du kannst nicht hingehen und kannst sagen, so, ich will jetzt XY und die heiraten. Nein, die erste Frau, das ist deine Frau, die muss auch zustimmen.
1: Schatz, wir sind raus.
0: Eine weitere Frau haben
2: darfst. Ja? Inwiefern raus? Was meinst du?
1: Naja, wir leben unverheiratet unter einem Dach und ich glaube, deine Ex-Frauen würden niemals zustimmen.
0: Bin gleich wieder weg, gehe ich kurz das Beiwasser holen.
2: Sehr schön. So. Nächste Frage.
1: Was war ein Wir gegen den Rest Moment?
2: Ja, also zum Beispiel
1: Impfzentrum.
2: Ich weiß. Richtig. Ja, da standen wir und hatten, wie viel? 10.000 Leute am Tag oder sowas?
0: Der höchste war mal 15.000 nach Vatertag war das.
2: Ja, genau. Und da standen wir und erstmal gegen den Rest der Welt, weil viele Leute wollten sich nicht impfen lassen. Das kam noch hinzu. Gekommen. Und wir standen dort und wir waren sozusagen dargestellt worden, als wenn wir die dazu zwingen würden. Als wenn wir die Person wären, die sagt, ihr müsst euch impfen lassen. Nein, wir hatten nur den Auftrag, den Menschen sozusagen ranzuholen. Dann hatten sie zwei Etappen durchzugehen, ihre Anamnese mit dem Arzt und hinterher mit der Sozialbehörde ihren Impfverlauf darzulegen oder so und diesen Impfpass zu bekommen. Dann haben Markus und ich uns darum gekümmert, dass sie den nächsten Schritt angegangen sind in den Warteraum und dann haben wir darauf geachtet, dass der nächste Schritt die Impfung stattfand. Und dann passiert natürlich während der Impfung solche Momente, dass die Leute einfach umkippten. Das war aber nicht wegen des Impfens selbst, sondern nicht der Impfmittel. Panik, das war die Anspannung. Wir haben uns das mal erklären lassen von unseren Professoren, die wir da hatten, weil wir gesagt haben, was kriegen die denn dort?
1: Was ist denn da drin?
2: Nein, das ist die wahnsinnige Anspannung, die die Leute haben. Die sind so verkrampft gewesen. Wir hatten ja auch einen Todesfall leider mit einer Dame. Die
1: aber war auch schon sehr, sehr viel älter, so viel ich weiß.
2: Die war sehr viel älter, aber das war für sie so beeindruckend und das ging wahrscheinlich so auf den Organismus, dass sie uns leider dahin verschied, direkt in der Menge auch noch. Aber nun gut, und die Anspannung der Menschen war sehr, sehr groß zu dem Zeitpunkt und wir waren sozusagen deren Gegner. Das muss man einfach so feststellen.
0: Ja, das Gefühl hat man auch. Das war ja besonders extrem, war es ja noch, als wir dann das Kinderimpfzentrum auch hatten, wo Kinder da waren. Mhm. Und wir waren ja eher, oder generell das Impfteam war ja eher dafür, es gab ja Eltern, die gekommen sind und die Kinder da quasi reingezerrt haben und du musst jetzt geimpft werden und so. Und wir haben ja eher gesagt, nein, das Kind möchte jetzt nicht geimpft werden.
1: Da haben wir einiges erlebt, ne?
0: Dann bitte kommen Sie morgen nochmal wieder oder wie auch immer, aber wir werden das Kind jetzt nicht impfen, das weigert sich. Also muss man auch mal sehen. Aber noch, das war ein Wir gegen den Rest der Welt, ein anderes war, als Kira und ich heiraten wollten. Wir hatten auch das Gefühl, das hat sich alles gegen uns verschworen. Die Autos, die wir gemietet hatten, wir haben ja in Hamburg geheiratet, mussten dann nach Frankfurt in den Tempel, um dort aneinander gesiegelt zu werden. So ist das bei uns in der Kirche. Die waren auf einmal verschwunden, die ein Freund von uns besorgt hatte. Der ist dann abends noch in ganz Hamburg rumgefahren, hat die zwei Audis gesucht, die wir gemietet hatten. Und dann gab es noch viele Dinge. Der Friseur hat auf einmal abgesagt. Die Zeit wurde immer knapper. Wir sind dann mit 260 über die Autobahn gebrettert, damit wir das noch rechtzeitig in den Tempel schaffen. Das sind so Momente, wo wir sagen so, da hast du gemerkt, da ist irgendjemand, der möchte nicht, dass wir heiraten. So, aber wir haben gesagt so, scheiß dem Teufel auf den Kopf. Wir ziehen das jetzt durch.
1: Aber das sagt man dann schon bei euch, ja?
0: Ja, offiziell. Daran merkt man, ich bin kein Hardcore-Mormoner. Jeder andere würde jetzt sagen, die Sprache.
2: Da ergibt sich sofort meine Frage hinzu. Tatsächlich flucht ihr auch?
0: Wir sollen keine schlimmen Wörter benutzen, so SCH oder in amerikanischen FUCK.
1: Scheiße
0: oder so.
1: Ist schon raus.
0: Sollte man nicht. Ich versuche es auch meinen Kindern beizubringen, aber jeder, der mich kennt, weiß, ich bin so, wie mir die Schnauze gewachsen ist.
2: Da kommt der Hooligan raus.
0: Genau, teilweise schon. Aber wir haben so Abwandlungen. Wir sagen zum Beispiel Dang it oder Flip.
2: Aha.
0: Das sind so Dinge, die du sagen kannst. Jeder weiß die Bedeutung.
1: So.
0: Aber es ist kein schlimmes Wort in dem Sinne.
1: Okay, verstehe, das ist
0: und
1: raffiniert.
0: Wir versuchen unsere Kinder und Jugendlichen eben auch dazu erziehen, die Sprache ein bisschen sauberer zu halten. Deswegen fallen unsere Jugendlichen aus der Kirche auch teilweise in den U- oder S-Bahnen sehr auf, wenn sie in der Gruppe unterwegs sind, weil der Jargon ist dann doch ein bisschen anders.
2: Aha, okay.
1: Ich hätte noch eine wirklich letzte Frage, was die

0: Hormonsache angeht. Mhm. Ist es dir oder euch schon mal passiert, dass bei euch die Zeugen Jehovas geklingelt haben?
1: Oh ja.
0: Und was sagst du denen dann?
1: Ja, ich bitte sie rein und sage so, ja, kommen Sie doch rein, weil die kommen ja immer, wir möchten mit Ihnen über Gott reden, so ja. Bin ich immer dafür zu haben. Und aber sobald man dann, man redet mit denen und sobald man dann sagt, Moment, ich hole mal mein Buch und dann holt man das Buch Mormon, dann stehen die eigentlich auch relativ schnell auf und gehen wieder.
0: Okay.
1: Weil sie, also ich bin auch kein Freund von Bible-Bashing, sagt man dazu, sich gegenseitig Psalme oder Schriftstellen um die Ohren zu hauen. Aber auf J-Dopes, sagen wir immer so schön, bin ich auch nicht so gut zu sprechen. Weil ich persönlich sage, ohne es jemand zu meinen, Glaube ist Glaube, bin ich so der Fan davon. Aber letzten Endes bin ich bereit, mit allen über Gott und die Welt zu reden. Das heißt, wenn ihr Fragen habt, schreibt Fabrizio an der Leitung weiter. Oder ihr macht das ja auch immer ganz toll, dass ihr die Profile, wenn ein Gast ein Profil hat, verlinkt auf der Seite. Das heißt, genau. Wenn ihr Fragen habt, könnt ihr dort auch draufklicken. Ich mache jetzt mal ein bisschen Werbung für mich. Draufklicken und dann kommt ihr auf mein, ich glaube, du hast das TikTok-Profil verlinkt.
2: Das, was du angegeben hast.
1: Genau. Mhm. Und dann könnt ihr dann auch mich persönlich anschreiben. Und das machen sie eben mit jedem Gast, der
2: übrigens
1: dort ist.
2: Kannst du das auch noch editieren, wollte ich dir sagen. Ich habe es jetzt mittlerweile angelegt, dass du da noch die anderen Kanäle hast, wenn du hast, mit anfügen kannst.
1: Ja, perfekt.
2: Genau. Also geht auf laber-roulette.de und dann habt ihr die einzelnen Personen, die auch bei uns Gast werden oder jetzt kommt's überhaupt, das wollte ich nochmal erwähnen. Ihr könnt selbst Gast sein, das kommt mir noch hinzu.
0: Haben wir es schon im Trailer gesagt, jeder kann Gast sein. Ihr braucht euch nur bei uns zu melden und dann freuen wir uns über sämtliche Themen, die ihr uns anbieten könnt.
2: Genau, ist egal, welchen Beruf ihr habt oder was ihr tut, was ihr nicht tut. Also kommt rum und erzählt von euch, so wie das Markus ja auch gemacht hat. Und seid locker, wir versuchen das ja einfach nur labern. Und diese Fragen, die dort fallen, sind einfach Zufallsfragen. Die sind einfach irgendwie irgendwann mal gestellt worden, irgendwem und von mir notiert. Und dementsprechend liegen die jetzt einfach hier rum und wollen dann auch wieder
0: gestellt werden.
2: Wollen wieder gestellt werden.
0: Markus, so. Danke, dass du da warst.
2: Ja, aber ich möchte noch zwei, drei Fragen kommen.
0: Was
2: wir
0: ist
2: haben
0: los?
2: Noch, wir haben noch ungefähr 5 Minuten.
0: Ja. Oh, da haben wir aber Glück gehabt.
1: Ja. Ich möchte nur einmal ganz kurz was sagen. Ja. Ich habe ja schon mal die Testversion von dir sehen dürfen und habe das zu Hause mit meiner Familie ausprobiert. Und das ist tatsächlich auch etwas, was man zu Hause machen kann. Die Seite ist ja öffentlich zugänglich und die Fragen, die bereits erwähnt worden sind, die kann man zu Hause eben auch spielen.
2: Ja, teilweise. Nicht nur die, sondern wir haben ungefähr 5000 Fragen
1: richtig.
2: Im Pott.
0: Bisher, also es kommen immer wieder welche dazu.
1: Ja. Und man kann das ganz toll zu Hause auch als Familie spielen. Wir haben das zu Hause mit meiner Frau und den Kindern haben wir das gemacht. Das ist echt lustig und da kommt wieder der Nicht-Mormone mit euch. Wenn ihr eine Gruppe von Jugendlichen seid, die nicht wissen, was ihr tun sollt, geht auf laberroulette.de, stellt euch die Fragen und jeder, der die Frage nicht beantworten will, Mahlzeit, Prost, der kann dann einen kurzen trinken. Also könnte bestimmt auch lustig werden.
0: Also steht
1: werden.
0: Auf Bierpong, es gibt Laberroulette.
1: Genau.
2: So, noch eine Frage? Pass auf, noch ein paar Fragen, bis wir in 5 Minuten durch sind. Denn diese Zeit muss sein.
0: Auf geht's. Lustig. Was war dein peinlichster Moment in der Öffentlichkeit? So, Fabrizio, jetzt fängst du aber an.
2: Oha. Also, ja, ich habe immer, wenn ich, es gibt einen Moment in meinem Leben, wo ich wirklich ganz, ganz furchtbar zurückdenke. Ich hatte einen Auftritt damals im Caesars Palace auf der Reeperbahn. Du erinnerst dich, Tani? Und ich habe dann angefangen, ein Lied zu singen, das sehr neu in meinem Programm war. Sehr neu. So neu, dass ich den Text nicht mehr wusste.
0: Jawohl.
2: Überhaupt nicht. Und ich konnte ihn, ich habe dann unterbrochen und habe ich wieder angefangen und kam wieder nicht auf den Text. Irgendwann mal habe ich dann gesagt, Leute, ich muss dieses Lied abbrechen. Für mich ein ganz furchtbares Ding, weil wenn ich Lieder singe, singe ich sie ja aus Leidenschaft, weil ich sie sehr gerne mag, weil ich sie mir ausgesucht habe, weil ich den Menschen eine Freude machen will. Und in dem Moment so zu verschlampen, dass diese Nummer tatsächlich nicht gesungen wird und ich da stehe, das macht mich auch so unsouverän. Ja. Aber dazu muss man auch noch sagen, ich war so jung, ich glaube, damals hat man mir alles verziehen.
0: Okay.
2: Ja, das war mein persönlich peinlichster Moment. Aber sonst gibt es bestimmt im Leben so einige peinliche Momente, wo ich sage, ups, das hätte jetzt nicht so sein sollen. Aber nichts, was ich jetzt hier irgendwie großartig noch erwähnen möchte.
0: Ja, da habe ich auch, das möchte ich auch nicht erwähnen.
2: Ach so, na komm, aber jetzt möchte ich es wissen.
0: Naja, aber da war ich noch jung.

0: Okay. Also da war ich wirklich, wirklich noch sehr jung. Da ging ich noch zur Schule, ne? Also ganz, ganz jung noch. Ne? Mhm. Und dann musste ich so mit einer Kollegin so viel, also Kollegin, Quatsch, Schulkameradin, ging immer nach Hause von der Schule mittags. Und dann standen wir an der roten Ampel und wir waren so furchtbar albern drauf, wie kleine Mädels halt so sind. Und dann habe ich so furchtbar lachen müssen, dass ich es nicht mehr halten konnte.
1: Ah, okay. Die Hose wurde nass.
0: Aber ich war ja dann auch bald zu Hause.
1: Hast du so einen Moment, Markus?
2: Ja, da kommt mein Spitzname von der Bundeswehr, HG Erotik, hauptgefreite Erotik. Wir waren mit der Gruppe in Düsseldorf in der Altstadt unterwegs, haben ein bisschen gefeiert. Und damals kam gerade der Film raus, Rent a Man. Und der hat so einen Lapdance an so einer Stehlampe gemacht. Und naja, ich hatte schon 3-4 Bier im Kessel. Damals war ich noch kein Mitglied der Kirche. Und hab dann angefangen, so einen Lapdance an so einem Straßenschild zu machen und hab mich im betrunkenen Kopf dann auch mehr oder weniger so ausgezogen, zumindest die Hose, und hab die dann so rumgeschleudert und weggeschmissen, und meine Kameraden fanden das ganz toll, die Hose mitzunehmen. So musste ich dann ohne Hose durch Düsseldorf nach Mettmann laufen.
0: Zum Glück hat, wie weit ist das?
2: Es waren ungefähr 4-5 Kilometer.
0: Oh, zu Fuß.
2: Ja, also doppelter Weg, weil man läuft ja zickzack. Und das ging ja noch. Also zwischen Düsseldorf und Mettmann ist ja eigentlich nur Wald und Wiese. Also das war schon ganz okay. Aber dann,
0: gerade da sieht das komisch aus.
2: Aber dann an der Wache anzukommen, vorne am Tor, ohne Hose. Und dann sagen, ja, ich müsste jetzt zurück in meine Baracke. Das war so ein bisschen. Seitdem habe ich halt den Spitznamen HG Erotik gehabt. Hauptgefreite Erotik. Das war dann, der Name ist dann auch tatsächlich ein bisschen hängen geblieben. Ja. Das ist peinlich, aber gut.
1: So, ich möchte jetzt auch die letzten zwei Fragen einmal hier durchschießen. Und dann sind wir auch schon so ziemlich am Ende.
2: Wir waren alle jung und brauchten das Geld.
0: Okay, dann erzähl mir mal, welche Superkraft hättest du gern und warum?
2: Ich würde gern unendlich tauchen können.
0: Tauchen.
2: Ganz tief, ohne Sauerstoff, so tief wie ich will, runtertauchen können, weil ich gerne die Meere sehen würde. Wir haben so viel in der Umwelt erforscht, den Weltall. Wir kennen den Weltall teilweise mehr als unsere eigenen Meere. Unten.
0: Die Meere sind sehr unergründet.
1: Gerade letztens habe ich etwas gelesen, da haben sie auch gesagt, warum sie nicht einfach noch weiter forschen wollen. Die haben Kreaturen entdeckt, die sind unglaublich. Unglaublich und fast beängstigend.
0: Ja?
1: Weil sie einfach so unerforscht sind. Man weiß nicht, wie reagieren sie, was machen sie. Also da haben sie.
0: Weil der Respekt ist größer als die Neugierde.
1: Genau, aber ich gebe dir recht, da so zu floaten, sagen wir mal, also zu schweben, im Wasser zu schweben, ist bestimmt was Grandioses. Und dann so tief wie möglich, das wäre klasse, aber das ist auch ein Wahnsinnsgewicht, was da unten auf einem liegt, ne? Wenn man da.
2: Ja, das würde dann eben dazugehören, dass ich das eben nicht merke.
1: Eben, genau. Deswegen sind die Tiere da unten ja auch so außergewöhnlich, weil das Wasser so wahnsinnig schwer da unten ist. Ne? Das ist ja ganz klar. Aber noch eine Frage. Oh, bei dir die Superkraft, Hanni?
0: Ich?
1: Ja.
0: Och, ich wollte mal Pippi Langstrumpf sein.
1: Da kenne ich aber ganz viele von.
0: Ja, aber du, für ein Mädel war das immer super.
1: Ja?
0: Ja, natürlich. Oder kannst du ein Pferd heben?
1: Nein, natürlich nicht und möchte ich auch nicht. Ha. Also ich will ja nicht was. Das Pferd lässt ja manchmal was ab mittendrin. Das
0: jetzt kommen wir nie wieder zu dem peinlichen Moment. Mach mal weiter. Hier, komm.
2: Ich fand den Limonadenbaum bei Pippi immer lustig.
1: Welcher Song beschreibt dein aktuelles Leben am besten? Es gibt ja so Lieder, die einen wahnsinnig mitnehmen, weil man gerade in dem Moment so fühlt, wie man
0: aktuell
1: fühlt.
0: Aktuell. Oha.
1: Dein aktuelles Leben.
0: So ein schöner Ferientag mit euch. Da muss man guter Laune sein.
1: Ja, das ist auch eine Möglichkeit. Markus guckt und sinniert. Ihr müsstet
0: fällt dir denn
1: ihn sehen.
0: Ein?
1: Ja, mir, also bei mir fällt immer ein, eigentlich, also Melodien fallen mir immer ein. Das ist nicht ein Lied speziell.
0: Melodien für Mormonen?
1: Ja, vielleicht. Das wäre schon mal so eine Geschäftsidee.
2: Genau.
1: Nein, also wenn ich einer Laune bin, dann weiß ja auch, es gibt eine Melodie, die ich immer singe, wenn ich genervt bin. Das weißt du auch.
0: Wie, Moment, du bist gerade genervt?
1: Nein, aber
0: es geht doch um die momentane Lebenssituation.
1: Deswegen sag ich,
0: das ist eine Beleidigung, Markus.
1: Es geht darum, dass ich einfach.

0: Ja, mit euch zu labern macht keinen Spaß.
1: Jetzt ist er genervt. So. Was ist es denn?
0: Na, also, wenn ich an einer bestimmten Stimmung bin, dann singe ich einfach eine Melodie. Davon habe ich aber auch tatsächlich ein paar KollegInnen bei mir, Kollegen und Kolleginnen. Ja, ich wollte nicht gendern, tut mir leid, Schatz. Aber es fiel so raus, warum auch immer. Die pfeifen und singen, wenn sie durch die Gänge gehen. Und das finde ich super schön.
1: Ja.
0: Finde ich super schön, wenn die Kollegen dann so durchgehen und flöten oder singen. Ich mag das. Auch wenn sie teilweise so schief sind, dass ich als Musiker sage, tut mir nicht weh.
1: Ich weiß früher, dass es am Theater immer verboten war. Es gibt am Theater ganz viel Aberglauben. Und da war eben auch verboten zu pfeifen. Und dann, ich hab so viel gepfiffen früher. Und dann habe ich mir das abgewöhnt. Und jetzt, wo ich nicht

0: macht Spaß zu hören, weil es ist nicht nur einfach so, dass wir diese Reime hören, sondern es ist musikalisch auch sehr interessant arrangiert.
1: Es ist gut gemacht, das hat so einen Mix aus verschiedenen Richtungen, orientalisch, mit Fiedeln und hinten und vorne. Ich finde das echt gut gemacht und es gibt eine Textzeile, die ich besonders gut finde, das ist überall auf in diesem Land spielen Kinder Hand in Hand, ohne Hass und ohne Gewalt und so weiter. Finde ich gut. Wir sollten ein bisschen mehr wie Kinder sein. Und da fällt mir eben ein, immer wenn ich so dran denke, wenn ich Politiker sehe, wie sie sich streiten, fällt mir von Grönemeyer ein, Kinder an die Macht.
2: Ja.
1: Mhm. Gib den Kindern das Kommando, denn sie berechnen nicht, was sie tun. Das sollten wir machen. Aber wenn ich einen Song nehmen könnte, der mein aktuelles Leben beschreibt, der mein Leben auch verändert hat, wo meine Frau und meine Kinder nicht ganz unschuldig sind, ist das, ich glaube, es ist von Silbermond, Du bist das Beste, was mir je passiert ist.
0: Ah ja, okay.
1: Und das würde ich tatsächlich meiner Frau widmen und würde sagen, so, sie ist tatsächlich das Beste, was mir je passiert ist. Ohne sie würde ich wahrscheinlich mich immer noch irgendwie schlagen. Oder sonst irgendwas. Ne? Und ja, das ist es. Ansonsten gibt es viele Lieder. Wenn ich gut gelaunt bin, singe ich mir von Walt Disney Robin Hood dieses Hudeleli, Hudeleli, Hudeleli, welch ein Tag. Ja, so, sowas. Das ist dann so. Das ist so, das ist meine
2: Oder
1: gute Laune.
2: Hi-ho, hi-ho.
1: Ja, genau. Das ist so.
0: Ich finde, das ist auch ein schönes Schlussthema, was wir hier haben. Vielen Dank, Markus, dass du da warst.
1: Danke,
0: das hatte
1: dass du
0: Tanja
1: da sein
0: ja eben gerade schon gesagt, aber wir sehen uns ja auch wieder regelmäßig, weil ich habe ja auch gesagt, ich würde dich gerne als Co-Hoster bei Laberoulette haben, weil es immer wieder Spaß macht, mit dir zu quatschen und du auch sehr viele gute Gedanken hast, aber nicht nur als Mormone.
2: Also sehen wir uns ab und an wieder.
1: Ja, sehr schön.
0: Genau, und in schöner Unregelmäßigkeit.
1: Genau.
2: Ja.
0: Aber in jedem Fall, weißt du, was wir vergessen haben?
2: Was haben wir vergessen?
0: Unseren Jingle abzuspielen.
2: Du hast unseren Jingle noch nicht abgespielt?
0: Aber doch, natürlich. Aber der kommt jetzt nochmal, weil er so schön ist.

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0: Hallo und herzlich willkommen zu einer neuen Ausgabe von Herms Promi Corner. Ich freue mich sehr, einen außergewöhnlichen Musiker heute begrüßen zu dürfen. Ich verrate jetzt aber noch nicht so alles über ihn, sondern das soll er uns zum Teil eben auch selbst erzählen. Aber er gehört mit zu, sage ich jetzt mal so, den Musikgrößen hier in Deutschland, ohne dass viele von euch vielleicht den Namen bisher gehört haben. Aber wir werden das im Laufe des Gesprächs auflösen. Aber erstmal herzlich willkommen, Matthias Ulmer.
1: Herzlich willkommen, Herms.
0: Matthias, ich freue mich, dass du da bist, dass wir über dein Debütalbum, sage ich mal, sprechen können. Talisman heißt es, da gehen wir näher auch noch näher drauf auf auf einige Songs. Aber bevor wir das tun, würde ich mal die Zeitachse ganz weit zurückdrehen. Wie bist du zur Musik gekommen? Bist du von zu Hause geprägt oder hattest du so wie ich Blockflötenunterricht in der Schule? Wie hat es bei dir angefangen?
1: Bei mir hat es auch, also ich wollte Klavier lernen. Dann habe ich, glaube ich, war 7 Jahre alt. Da habe ich dann erstmal klassisch Klavierunterricht bekommen von meinen Eltern halt aus. Ich wollte das aber, also es war jetzt kein Druck da. Ich wollte einfach Klavier spielen. Da stand halt eins rum bei uns zu Hause. Und dann habe ich da genau mit einer sehr guten Klavierlehrerin angefangen und habe dann aber schon ziemlich bald so, da war ich vielleicht 10, ich hatte nicht immer damals, zumindest heute eher, damals nicht so große Lust nur auf Klassik und Bach. Und so. Und habe dann irgendwie angefangen, mir irgendwelche Songs selber rauszuhören, so wie viele wahrscheinlich angefangen haben. Ja. Der erste war wahrscheinlich House of the Rising Sun, weil das so schön einfach ist. Ich glaube, damit haben viele aus der Generation angefangen. Und dann habe ich irgendwann auch mal Beiß nicht gleich in jeden Apfel von Wenche Myhre. War auch einer meiner ersten Songs, die ich selber rausgehört habe. Ja, und dann ging es dann ziemlich schnell weiter. Da habe ich schon so mit 12 angefangen, selber die ersten Instrumentalstücke zu schreiben.

0: Ja, du hast es jetzt gerade gesagt. Also bei mir war es zumindest so, wie man so 14, 15 war, so da fing das so an. Man hatte dann eben, der hat Schlagzeug gespielt, der Gitarre, der eine Keyboard, so wie ich. Wir beide sind ja eher die Tastenmenschen, dass man sich zusammengefunden hat und dann, wie du das eben auch sagtest, bei uns war es dann so ZZ Top mit Tush und Knocking on Heaven's Door. Das sind ja so die Klassiker, die man als Band dann auch gerne nimmt. Und dann hat man eben auch angefangen, fragmentös eben eigene Sachen zu spielen. Wie war das bei dir? Wie war dieser Übergang dazu?
1: Es war, also mit der ersten Band, es war meine erste Band war ja Anyone's Daughter. Ich habe da mit, also da war ich 12 oder 13, habe ich den Gitarristen kennengelernt und wir haben das dann gegründet, Anyone's Daughter zusammen. Uwe Kaber heißt der immer noch. Wir haben dann auch die Purple und so gecovert natürlich, irgendwie Highway Star und Smoke on the Water und Child in Time haben wir auch live gespielt, ohne Sänger zum Beispiel bei unseren ersten Konzerten. Aber damals schon, also da war ich dann vielleicht 14, ja, und mein erster Gig mit Anyone's Daughter war, glaube ich, da war ich 14. Da haben wir dann eigene Songs instrumental gespielt, plus so Covers ohne Sänger von Deep Purple und auch Yes. Ein bisschen Rick Wakeman war dabei, irgendwie so, wenn ich dunkel kann ich mich erinnern. The Six Wives of Henry VIII habe ich, glaube ich, gespielt. Die Live-Version, ja, genau, kann mich dunkel erinnern.
0: Was hat dich aber an der Zusammenarbeit, du hast es ja wohl gesagt, am Klavier kann man ja selber was machen, aber dann an dem Reiz, das mit anderen Leuten zusammenzumachen und auf die Bühne zu gehen, auch schon mit 14, war es dir immer eine Ausdrucksform für dich selber auch? Ich sage jetzt mal, die Gitarristen habe ich immer unterstellt, die wollen die Mädels imponieren, aber bei uns Keyboardern sieht das ja immer ein bisschen anders aus.
1: Nee, also so, im Endeffekt wollte man das einfach machen. Also man hat die Bands gesehen und wollte auch so leben wie die oder das einfach machen. Vielleicht damals Popstar werden, was weiß ich. Keine, also Popstar nicht, aber irgendwie, nee, Popstar werden war es eigentlich nicht. Es war eher so, dass man das, was man selber empfand, wenn man die eigene Musik gemacht hat, dass man das auch den Leuten vermitteln kann und dass die das Gleiche empfinden. Ich glaube, das war eigentlich die Motivation.
0: Wollen wir jetzt gleich zu deinem
1: Gewissen dadurch war es euch schon. Die Mädels.
0: Okay, alles klar.

0: Matthias, du kommst, man hört es ein bisschen aus Süddeutschland, ich glaube aus
1: Das kann
0: Stuttgart.
1: nicht sein. Nee, das hört man
0: Das,
1: nicht.
0: nee, nee.
1: Oder natürlich hört man es.
0: Also nach meiner Recherche kommst du aus Stuttgart oder aus der Nähe von
1: Ja,
0: Stuttgart.
1: stimmt
0: Okay.
1: auch, ja.
0: Jetzt machen wir ein bisschen Werbung für Stuttgart. Also ich sage das jetzt mal so, 5 Jahre habe ich da auch in Anführungsstrichen verbracht, weil meine Eltern da gelebt haben. Ich habe die dann immer regelmäßig besucht. Also von daher kenne ich auch Stuttgart ein bisschen. Aber was ist für dich das Besondere an Stuttgart?
1: Das Besondere an Stuttgart ist, dass es eine Großstadt ist, die eigentlich keine Großstadt ist. Also es ist immer noch so ein bisschen Dorf, aber man hat schon dezent Großstadtgefühle.
0: Okay, dann gehen wir jetzt mal von den Großstadtgefühlen auf die Gefühlsebene, wenn es um Auftritte geht. Hast du vor den Auftritten mit welcher Bandkonstellation auch immer? Das löse ich im Laufe des Gesprächs nochmal auf, zu wem du alles gehörst. Gibt es da Rituale, die durchlaufen müssten für dich jetzt ganz persönlich? 20 Minuten vorm Auftritt, meinetwegen als Beispiel, so ein Zeitfenster.

0: Nee, für mich persönlich nicht, aber was ich sehr viel mache, ist, ich übe immer vor dem Konzert, weil ich einfach warm gespielt sein will und sowieso die Zeit nutzen will, auch vor dem Konzert, weil da muss man ziemlich viel warten, oft, also nicht 20 Minuten vor dem Konzert, aber vielleicht, wenn man ist meistens schon mittags da um 15 Uhr oder sonst was, und dann muss man sehr viel warten und in der Zeit übe ich einfach immer. Das ist mein Ritual, üben.
1: Na gut, das ist ja nicht das schlechteste Ritual, sagen wir es einfach mal so.
0: Genau.
1: Wenn du dann auf der Bühne bist und du bist ja nun, und ich löse jetzt ein bisschen auf, weder bei PUR, wo du mit dabei bist, noch bei Heinz Rudolf Kunze, wo du über 30 Jahre Bandmitglied bist, der Frontmann, also weder Hartmut noch Heinz. Aber wenn ihr vor so vielen Leuten spielt, ich sage jetzt mal gerade diese Stadionkonzerte mit PUR, wie fühlt sich das an, wenn du so das merkst, diese Interaktion mit dem Publikum, was man da so abgibt, in Anführungsstriche, also eure eigene Energie reingibt und was man dann wieder zurückkommt. Wie ist das Gefühl für dich, wenn du da auf so einer Bühne stehst vor 20, 30, 40, 60.000 Leuten?
0: Ja, also Schalke ist ja so 65.000 oder so, und da ist es schon extrem. Da fühlt man sich erstmal ganz klein in der Riesenhalle. Und die Leute sind auch alle ganz klein, weil man die kaum sieht. Und da kommt schon eine Wahnsinnsenergie einfach auf von der Band und von dem Publikum, weil die wollen das ja auch irgendwie alle, und das spürst du natürlich. Ja, das ist schon gigantisch. Also gerade Schalke ist natürlich extrem. So die Konzerte, wo dann so die Open-Air-Konzerte, wo so 10.000 bis 20.000 da sind, da ist es, also Waldbühne war auch so ähnlich, weil das auch so hoch geht und von oben sieht man einfach so amphitheatermäßig, da sind die Leute so um einen rum. Da ist es auch extrem. Bei den normalen Open-Air-Konzerten ist es nicht ganz so extrem. Es kommt natürlich immer eine Wahnsinnsenergie vom Publikum zurück.
1: Gibt es denn aber für dich jetzt, sage ich mal, inhaltlichen Unterschied? Also einige Künstler haben mir dann auch erzählt, sie mögen einmal natürlich diese großen Geschichten, aber sie merken natürlich auch, die Scheinwerfer sind da, man kann gar nicht so viel zum Teil erkennen, die dann eher sagen, diese intimen Sachen, wo vielleicht 100 Leute oder so sind, die sind natürlich noch dichter dran. Siehst du da auch, ist das bei dir auch so, wo du sagst, Mensch, ich nehme jetzt mal als Beispiel Anyone's Daughter, ihr spielt jetzt was weiß ich vor 200 Leuten. Ist das ein intimeres Gefühl, auch für dich ein angenehmeres Gefühl, oder kann man das nicht unterscheiden?
0: Es ist ein Unterschied. Also ich würd sagen, bin fast, also Schalke ist ein spezielles Ding da, wenn so wirklich 60.000 da sind. Aber bei so kleinen Konzerten bin ich fast nervöser als bei Open-Air-Konzerten, weil das Publikum da mehr Feinheiten mitkriegt im Endeffekt. Weil bei so großen Open-Air-Konzerten verliert sich dann doch einiges auf so einer großen Bühne. Die Leute sind weiter weg. Und in so einem intimen Rahmen, da kriegt das Publikum detaillierter mit, was auf der Bühne vor sich geht. Deshalb ist man da, also ich zumindest, nervöser.
1: Okay.
0: Nervösesten bin ich vor der eigenen Verwandtschaft, wenn nur 10 im Raum sind.
1: Obwohl die doch eigentlich immer das angenehmere Publikum sind, weil sie sich ja wahrscheinlich nicht großartig
0: Ja,
1: mit
0: alles auch
1: Kritik.
0: Musiker.
1: Okay, also, okay, dann ist es natürlich schwieriger, Matthias. Da hast du völlig recht.

0: Kommen wir jetzt mal zu deinem, ich sag das jetzt mal so, Debütalbum. Eigentlich habe ich in der Presse auch überall gelesen, das war schon Jahrzehnte eigentlich überfällig, dass du ein Soloalbum machst. Jetzt ist es endlich da und das heißt Talisman. Jetzt würde mich mal interessieren, wie das jetzt alles fertig war und das dann veröffentlicht wurde. Wie war die Gefühlslage in dir drinne?
1: Also die Gefühlslage, wenn es dann veröffentlicht wird, da ist, also bei mir ist es so, da ist es eigentlich schon abgeschlossen, weil das geht aber so einen langen Zeitraum. Also zumindest das Album ging über einen langen Zeitraum. So eine Art Best-of der letzten 3 Jahre, kann man sagen. Also außer den Titeln, die ich für andere geschrieben habe. Gefühlsmäßig ist es, man freut sich, dass es endlich raus ist, kann man sagen. Das ist genau, weil vorher ist man immer ein bisschen, ja, wartet man halt drauf, dass es endlich rauskommt, das ist klar. Aber eigentlich ist es schon abgeschlossen bei der Veröffentlichung. Gefühlsmäßig, weil das stärkste Gefühl kommt eigentlich auch, wenn man einen Titel schreibt. Das finde ich eigentlich das Schönste, wenn irgendwas entsteht in dem Moment. Und Veröffentlichung ist dann, ist halt die Veröffentlichung. Da ist endlich raus.
0: Gut, dann lass uns Talisman vielleicht mal in eine Einheit packen. Und du kennst das ja auch, wenn man dann erzählt, man macht irgendwas mit Musik und man hat was veröffentlicht, dann wird man ja gefragt, so, ja, was ist denn das für eine Musikrichtung? Was kann man sich darunter vorstellen? Ich finde die Frage eigentlich immer schade und ich bin dann manchmal mal so bei der Antwort dabei, hörst dir an, dann wirst du schon merken. Weil es ist ja so, man wird ja von vielen Dingen auch beeinflusst. Das hängt ja auch mit der jeweiligen Situation, mit dem Zeitraum, in dem man sich gerade befindet, vielleicht mit den Gedanken, die man hat, da zusammen. Wenn du jetzt die 14 Songs auf dem Album mal als eine Einheit nehmen würdest und den Leuten das jetzt anders zu beschreiben, nicht zu sagen, das ist Popmusik oder dieses oder jenes, sondern als eine Art Haus. Was würden sie in diesem Haus wiederfinden? Das vielleicht den einen oder anderen Song charakterisiert oder das in Gänze charakterisiert. Also Haus heißt jetzt, egal wie es aussieht, Garten, Terrasse, fünfstöckig, einstöckig, Keller, was weiß ich. Also was dir sozusagen spontan einfällt, dass du den Leuten sagen kannst, in diesem Haus sind diese 14 Songs in irgendeiner Form vorhanden und da kannst du jetzt vielleicht mal das so ein bisschen beschreiben, vielleicht auch die einzelnen Songs. Also was dir sozusagen zu diesem Begriff Haus, Talisman, Songs einfällt.
1: In diesem Haus würden die Leute wahrscheinlich sehr viele Zimmer finden, wo es was zu entdecken gibt, weil also die Musik, glaube ich zumindest auf dem Talisman-Album, die ist so, dass man sie, je öfter man sie hört, immer wieder was Neues entdeckt. Und so würde ich, also wie gesagt, so ein Haus mit vielen Zimmern und vielen Feinheiten.

0: Dann gehen wir jetzt mal zur ersten Single, die heißt Bessere Zeiten. Ich erzähle es ganz kurz davor. Die Texte zu deinen Titeln hast du sozusagen von Heinz-Rudolf Kunze bekommen, genommen oder wie auch immer ich das jetzt bezeichnen darf.
1: Ja,
0: Er
1: genau.
0: hat dir oder auch zur Verfügung gestellt, je nachdem, ist da ja
1: Genau. Ich habe
0: sehr.
1: das ja im Prinzip rausgesucht aus seinem Fundus, weil er hat sehr viele Texte, die er nicht selber veröffentlicht, und ich habe mir halt die rausgesucht, die mir gefallen, also nee, oder die einfach zu mir passen und die ich auch so vertreten kann, wie als hätte ich sie selber geschrieben, weil ich selber nicht texten kann.
0: Also, dann nehme ich mal bessere Zeiten. Hast du dann, wenn du die Texte nimmst, und ich nehme jetzt mal bessere Zeiten als Beispiel, hast du dann auch immer schon so eine Grundvorstellung, wie das soundtechnisch sich anhören könnte? Oder ist es eher so, dass du erst die Musik schreibst und dann versuchst, den Text, der dir vorliegt, den so ein bisschen anzupassen? Also von der Vorgehensweise würde mich das jetzt mal interessieren.
1: Und es gibt beides. Also bei Bessere Zeiten war es so, da hatte ich schon die Musik und habe den Text gesehen, habe gedacht, oh, der könnte passen. Dann probierst du den einfach zu singen. Man kann einen Text so und so singen. Also da gibt es immer viele Möglichkeiten. Und das hat super gepasst bei dem Song. Es gibt aber auch einen anderen Song auf dem Album, zum Beispiel Das Wunder bist du. Da habe ich wirklich die Musik nach dem Text gemacht. Also es gab beides auf dem Album, beide Varianten.
0: Jetzt haben wir ja eben gesagt, das sind 14 Songs, die dann fertig sind. Und dann geht es natürlich immer darum, auch, okay, was veröffentlicht man zuerst? Und ihr habt euch für bessere Zeiten als erste Single entschieden. Was war der Beweggrund? Weil ihr dachtet, das ist die eingängigste Melodie oder wie auch immer. Das sind ja meistens so ein paar Kriterien, die dann dahinter gelangen. Wie war die Entscheidungsfindung jetzt bei dem Song zum Beispiel, dass ihr sagt, das ist sozusagen der erste Schritt, den wir damit rausgehen, was das neue Album anbelangt?
1: Ja, also bei besseren Zeiten war es schon so, dass es einer von den

eingängigsten war, also laut allen Leuten, die es gehört haben und beteiligt waren. Und natürlich auch der Text irgendwie in die Zeit passt. Also bessere Zeiten, ich meine, noch sind die Zeiten gar nicht so schlecht, wie alle sagen. Aber wenn man so rumguckt, kriegt man Angst, dass es bald so sein könnte. Und deshalb passt er ganz gut. Und er ist auch aus der Sicht so geschrieben, von rückblickend eigentlich.

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1: Was für mich, deswegen habe ich den auch als zweiten Song, wo ich nachfragen wollte, hier auf meiner Liste. Das eine ist Bessere Zeiten, das ist die eine Seite. Und dann gibt es aber auch, ich glaube, das hängt wahrscheinlich viel mit Erlebnissen zusammen, Dankbar sein. Den fand ich sehr stark, nicht nur vom Text her, sondern auch

0: von der Instrumentierung. Aber ist das dann auch, wenn du das so jetzt, ich sehe die beiden Songs so ein bisschen parallel zueinander, weil sie irgendwie für mich zusammengehören, so auch von der Art
1: Zusammen,
0: und
1: ja.
0: Weise. Aber bist du froh und dankbar eigentlich, wenn man das so deinen Weg sieht, dass das alles so gekommen ist?
1: Auf jeden Fall, das kann man so sagen. Also ich habe echt irgendwie, ich habe natürlich alles gegeben für die Musik immer. 100% immer, egal Job oder bei den eigenen Sachen. Aber ich habe auch viel Glück gehabt und dafür bin ich dankbar, ganz klar.
0: Also von daher hat mich dieses
1: Mein
0: Dankbar
1: Leben bin ich dankbar. Muss ich
0: Ja,
1: einfach sagen.
0: aber ich denke, diese Quintessenz muss man ja auch irgendwie rüberbringen. Gut, dass der Text jetzt von Heinz ist, ist ja was anderes, aber trotzdem musst du dich da auch mit identifizieren und den singen können. Weil ich denke,
1: Ja,
0: wenn du
1: genau.
0: als Sänger nicht dahinter stehst oder das Gesang nicht rüberbringst, nützt dir der beste Text ja letztendlich nicht.
1: Das
0: Wenn du,
1: stimmt,
0: ne?
1: auf jeden
0: Also
1: Fall.
0: von daher finde ich das auch schön, dass wir vielleicht auch in unserer Zeit oder in der jetzigen Zeit sagen, eigentlich können wir für das, was wir haben, dankbar sein, so wie es uns in Deutschland im Großen und Ganzen geht. So
1: Ja,
0: fasse ich
1: genau.
0: das
1: Ja,
0: jetzt mal so.
1: immer.
0: Dann gibt es den Song Talisman, das ist ein Instrumental. Was ist denn dein Glücksbringer?
1: Ja. Oh, sowas, ich glaube, ich habe gar keinen. Aber die positive Lebenseinstellung habe ich im Endeffekt schon. Ich glaube, das ist mein Glück. Kann ich jedem nur empfehlen, wenn es möglich ist, die zu haben, sage ich leicht gesagt, aber.
0: Aber wenn du jetzt dann so ein Instrumental geschrieben hast, sozusagen es vor dir liegt, hörtechnisch, ich finde es dann immer spannend, das merke ich auch an mir selber, dass ich dann so intuitiv weiß, wie ich diesen Song nennen soll, weil ich so Bilder im Kopf habe dazu. War das bei dir bei Talisman auch so, dass diese Bilder entkommen sind, wie du die Musik sozusagen geschrieben hast?
1: Ganz ehrlich gesagt, war eine Idee vom Heinz, der hat ja die ganzen Texte fürs Album gemacht und er sagte, Talisman wäre doch ein guter Titel fürs Album. Und dann dachte ich, ja, das passt auch zu dem Song. Irgendwie, genau, so war das.
0: Okay, also rein intuitiv und einfach so.
1: Genau. Aber passt ja irgendwie auch.

Damit ist fast Teil 1 des Interviews mit Matthias Ulmer hier bei Herms Promi Corner zu Ende. Ich würde mich freuen, wenn ihr auch bei der nächsten Ausgabe wieder dabei seid. Dann hört ihr Teil 2 unseres Gespräches und einige weitere Songs aus dem aktuellen Album Talisman.

Der Samstagnachmittag für viele ja auch die Zeit des Fußballs und so ist es dann auch heute nochmal hier bei Radio FFR im Rahmen des Samstagsvergnügens. Wir schauen auf die Besonderheiten der WM 2026 hier auf Ihrer Lieblingswelle.

Radio FFR mit den Besonderheiten der WM 2026. Teilnehmer und Modus. Erstmals nehmen 48 statt wie bisher 32 Nationen teil. Gespielt wird in 12 Gruppen mit je 4 Teams. Nach der Gruppenphase gibt es erstmals ein zusätzliches 16. Finale. Neben den Gruppen 1. und 2. erreichen auch die 8 besten Gruppen 3. die K.O.-Phase.

0: Radio FFR Fußball-Besonderheiten zur WM 2026. Drei Gastgeber gibt es. Das Turnier wird länderübergreifend in den USA, Kanada und Mexiko gespielt. Dadurch entstehen immense Entfernungen von bis zu 4500 Kilometern zwischen den Spielorten.
1: Im Sport geht's um Siege, nur der Beste bekommt den Pokal. 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

Und wir kommen jetzt zur Dauer der Spiele. Da das Turnier auf 104 Spiele angewachsen ist, dauert die WM vom 11. Juni bis zum 19. Juli insgesamt 39 Tage. Das Finale findet in der Region New York, New Jersey statt.

0: Was wäre denn eigentlich passiert, wenn wir gestern gewonnen hätten?
1: Weltmeister! Weltmeister!
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Und wir kommen jetzt hier bei uns noch zu einigen Regeländerungen beim Spiel, beziehungsweise bei den Spielen der Fußball-Weltmeisterschaft 2026. Spieler haben nach einer angezeigten Auswechslung nur noch 10 Sekunden Zeit, um das Spielfeld zu verlassen.

Radio FFR mit Regeländerungen zur Fußball-Weltmeisterschaft 2026. Trinkpausen. Unabhängig von der Außentemperatur sind in jeder Halbzeit feste dreiminütige Trinkpausen vorgeschrieben.

Wir kommen jetzt hier bei uns zu den Maskottchen. Jedes der drei Gastgeberländer hat ein eigenes offizielles Maskottchen.

Radio FFR und wir kauen jetzt nochmal ganz schnell auf die gelben Karten. Das ist auch eine Besonderheit bei der WM 2026. Gelbe Karten werden nicht mehr erst nach dem Viertelfinale, sondern bereits nach der Gruppenphase wieder gestrichen.

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So, und das war unsere kleine Fußballsendung, unsere kleine Fußballaufklärungssendung zur Weltmeisterschaft 2026 mit Sascha Tansky. Gleich bei uns die Plattenkiste mit Platten Alex. Viel Spaß dabei!

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1: Hallo aus Tauschers Plattenkiste, sagt der Alex. Bei uns dreht sich ab jetzt alles rund um das runde Leder. Das Runde, das ins Eckige muss. Bei uns muss das Runde nur auf den Teller, um dann eben die Nadel einzulegen in die runden Scheiben aus Schellack und Vinyl. Es geht also um die schönste Nebensache der Welt, außer unserer Plattenkiste. Das ist der Fußball, für viele zumindest. Und damit nun viel Spaß im ersten Teil der Fußballlieder aus meinem Archiv.

schießt den Ball ins Tor. Genau unser Motto in dieser Folge. Und das perfekte Auftaktspiel, das gaben diese drei Fußballer. Max Raabe, Heino Ferch und Peter Lohmeier. Begleitet von ihren Fans, in dem Fall das Berliner Palastorchester, schießt den Ball ins Tor. Die Namen, die wir hier hörten, unter anderem Poldi, verraten, dass diese Mannschaft bereits eine Altherrenmannschaft ist. Denn dieses Lied war ein Lied dieser Fußball-Weltmeisterschaft 2006 in Deutschland. Sie wissen schon, das Sommermärchen, das legendäre Sommermärchen, Erinnerungen daran fast schon. Und Erinnerungen an Fußballzeiten wird es einige in dieser Serie geben. Erinnerungen an Fußball in Ost und West oder auch an Fußball zwischen Ost und West.

Dieser Applaus, der kam vor der 10. Fußball-WM im Jahr 1974. In dem Jahr wurde ja die Bundesrepublik Weltmeister im Finale gegen die Niederlande. Und in der Vorrunde spielte die Bundesrepublik, also die BRD, gegen die DDR, also die Deutsche, ach so, Demokratische Republik. Ein ja legendäres Spiel am 22. Juni 1974 im Hamburger Volksparkstadion. Die DDR gewann die Partie überraschend mit 1:0 durch ein Tor von dem legendären Jürgen Sparwasser. Und die DDR-Nationalmannschaft wurde im Vorfeld dieses Länderspiels mit diesem Lied angefeuert. Ja, wenn es diese Anfeuerung überhaupt brauchte, weil komischerweise waren damals dann doch sehr viele auch in der DDR für die DDR-Mannschaft. Frank Schöbel mit der Nationalmannschaft der DDR. Der Fußball ist rund wie die Welt. Das Problem eben nur, die Welt war rund, aber die meisten DDR-Bürger durften nicht mal bis Hamburg reisen im Jahr 1974. Erinnerungen auch an diese Zeiten immer wieder hier bei uns, auch im Sport und heute in den Fußballliedern in Tauschers Plattenkiste, der Kultserie auf dieser Welle. Und dem Motto, das Frankie Boy nun noch einmal besingen darf.

0: Fans sind eine Macht. Aus dem Jahr 1987, Frank Schöbel. Und der Ausgewogenheit halber nun wieder ein Fußballlied aus dem ehemaligen Westen.
1: Zack!

da freuten sich die Fans der Münchner Löwen. Ein Ständchen für sie vom bayerischen Volksschauspieler Gerd Fitz, das 1860er-Lied für die Löwen in München. Meine Damen und Herren, bitte erwarten Sie in dieser Serie keine qualifizierten Fußballbetrachtungen aus meinem Mund, denn hier sitzt einer am Mikrofon, der von Fußball sehr begrenzt Ahnung hat, um es respektvoll auszudrücken. Mir geht's um die Musik, also um den Ball in der Musik. Da passt es doch gut, wenn wir in dieser Serie immer mal wieder auf Kenny Ball und seine Jazzmänner, also Kenny Ball und seine Fußballer, zurückgreifen können. Da geht es jetzt in die Stadt, in der im Jahr 2018 das Eröffnungs- und das Abschlussspiel der WM lief. Erinnern Sie sich noch an die Stadt?

Midnight in Moscow, Moskauer Nächte, Podmoskovnye Vechera. Und ich wollte erinnern an die Fußball-WM 2018 in Russland. Waren das noch Zeiten, kann man selbst aus der jüngeren Erinnerungen sagen. Muss man leider sagen, wenn man zurückblickt auf 2018 und heute. Aber der Fußball soll bitte nicht das dreckige Spiel der Politik mitspielen. Deswegen geht's bei uns heiter weiter am Ball.

Bumm. Da fiel hoffentlich kein Ball in sein Tor, aber sie steht ja zum Glück hinter ihrem Mann, hinter ihm. Wenke Mürre mit einem absoluten Klassiker des deutschen Schlagers und auch ein Kultlied des Fußballs aus den späten 60ern voriges Jahrhundert über die Fußballfrauen, die ihre Männer auf dem Platz anfeuern oder wie in dem Fall hinterm Netz zittern, dass da nichts durchrutscht ins Netz. Ja, der Fußball, das Fußballtor. Wesentlicher Bestandteil natürlich eines Fußballplatzes, wenn nicht gerade auch das Wichtigste. Es gab ja mal ein Fußballspiel, da hatte man kein Fußballtor. Sie erinnern sich noch an diese Live-Übertragung. Dann hat dann der Moderator, in dem Fall Günther Jauch, 45 Minuten, glaube ich, überbrücken müssen. Wunderbar. Und erklären müssen, dass schon das erste Tor fiel, bevor irgendwie das Spiel begann. Legendär. Das Fußballtor. Daher nicht selten besungen und einmal sogar in vielen Varianten.

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1: Ein großer Wirbel für ihn, den Theodor im Fußballtor. Der hatte viele Fans und einer von ihnen, Erwin Hartung, der im Jahr 48 diesen Ballkeeper lobte. Ein Schlager im damals neuen Boogie-Woogie-Rhythmus. Die Musik schrieb der Komponist Werner Bochmann und er widmete diesen Schlager damals dem Unternehmer und auch Hobbyfußballer Theodor Klüber. Bekannt geworden ist dieser Schlager natürlich durch Theo Lingen, der kommt bei uns auch noch, aber eben auch noch einige andere, nicht weniger schöne Interpretationen des Theodors im Fußballtor. Denn bei uns ist auch auf dem grünen Rasen Vielfalt angesagt. Tauschers Plattenkiste, die Kultserie auf dieser Welle ist einfach Baller Baller.
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1: Balla Balla mit dem Fuß, eine absolute Rarität und ein absolut seltener Gast bei uns. Die polnische Sängerin und Schauspielerin Selina Musa. Sie stammt aus der Region Kaszubien in Polen, also etwas südwestlich von Danzig gelegen, diese Region. In der Hafenstadt Gdynia liegt nördlich von Danzig, begann sie ihre Ausbildung am Musiktheater, spielte in größeren und kleineren Musicals mit und auch bei uns in Deutschland, als sie zu uns kam, stand sie vor allem auf der Theaterbühne und in ihren Konzerten verbindet sie deutschsprachige Chansons mit Jazz. Ein Musikkritiker schrieb einmal, gar nicht kritisch, sondern liebevoll, Zitat, mit sanften Klängen und einer Prise Jazz treffen Selina Musas Lieder mitten ins Herz. Ja. Und damit zu einem großen Menschen aus Österreich, der uns im Jahr 2019 verließ. Er war dem Sport sehr verbunden, als Kommentator und auch als Boxkampfrichter. Werner Schneider, hier mit einem Chanson vom Fußballtor.
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1: Ein Fußballlied kann auch mal leise daherkommen. Eine Erinnerung war dies an Werner Schneider. Neben dem Sport natürlich auch Kabarettist. Einige erinnern sich vielleicht noch an den Scheibenwischer seinerzeit mit Dieter Hildebrandt. Und damit kommt nun wieder der musikalische Ball ins Spiel. Kenny Bourne, seinen Jazzman. Musik aus Platten, die unser Plattenkramer Thorsten Bernauer einmal für uns entstaubt hatte. Bitteschön.

Es geht weiter um 22 Männerbeine auf einem Rasen, gut trainierte Ober- und Unterschenkel, Männer in kurzen Sporthosen und einer mit der Pfeife. Nicht der Drillmaster, sondern der Schiedsrichter, und der beobachtet sie, die Fußballer. Und damit nun viel Spaß im dritten Teil der Fußballlieder aus meinem Archiv.

Das war wieder ein ganzes Stadion voller Fans. Toni Marshall, Fußball ist unser Leben, 1974. Und wir werden später natürlich auch noch die Fußballer selbst hören, die dieses Lied ja auch selbst gesungen hatten, nämlich unsere DFB-Elf. Gute Freunde, so ist auch ein Fußballlied genannt von Franz Beckenbauer, das wir aber eher den Freundesliedern zuordnen. Das Folgende über Freunde hat dann doch auch hörbaren Fußballbezug. DJ Ötzi hat sich wieder mal eine bekannte Melodie unter den Nagel gerissen. Genießen Sie es.

Ich hoffe inständig, Giuseppe Verdi hatte nichts gegen diese Weiterbearbeitung seines Gefangenenchors. Das war der Song Gute Freunde, der 12. Mann, heute vielleicht der Ersatzspieler. Ein Fußballlied als Cover von Verdis Gefangenenchor aus Nabucco. Flieg Gedanke, va pensiero, eignet sich eben einfach so zum Covern. Hier ist Tauschers Plattenkiste, die Kultserie auf dieser Welle. Wir beobachten jetzt ein Länderspiel mit österreichischer Beteiligung.

0: Der Reit passt zusammen, jetzt hat sie am hingesetzt, der Dreher, die Staffel hat man's gehört, und die Hosen ist am zerrissen, und grad dort, wo sie am stört, der hat eine Geschwindigkeit halt drauf, so wie ein Dampfwalzen bergauf, den kann man die Hosen flicken mitten unterm Lauf. Das war doch jetzt ein glattes Fall vor uns am Tor, das ist der Schiedsrichter, der gibt es nicht ganz klar, das haben sogar unsere Herren Augen gesehen, der Schiedsrichter ist gerannt, der soll sie niederlegen. Endlich gibt er einen Freistoß, war schon Zeit. Und der Weltmeister macht sich dazu bereit. Ho, rum! Er schießt ein Nelles, ist zu dumm und schießt den Wirstelmann mit um. Und die Debreziner fliegen wie die Raketen um und um. Und einer Frau mit Dekolleté saust eine von der Hä. Sie glaubt, ihr Nachbar war so ein Schwierig, gell, eine. Gehen wir weiter an euch, ein Ball muss her zum Spülen. Der erste Ball, der steckt im Wirstelmann noch drin. Der neiche Ball ist da, der Tormann schießt den Maus. Den Wirstelmann, den zieht's grad bis aufs Himmel aus. Der Gescherde kriegt den Ball und rennt gleich wie ein Blitz. Mitsamt den Tormann und den Ball saust er durchs Netz. Mitten eine in die Leit zum Bremsen hat er gar keine Zeit. Links den Tormann, rechts den Ball und um den Hals ein Unterkleid. Am linken Ohr hängt ihm ein Schirm, ein Butterbrot liegt ihm am Hirn. So war die Frau ohne Unterkleid, die hat er freit und sie schreit. Bravo Gescherde, habt's auch Buna, hat man's heut.
1: Piron und Knapp mit dem Ländermatch, ein Fußballlied aus Österreich aus dem Jahr 1956. Wenn Sie nicht alles verstanden haben, kein Problem. Ist auch nicht so schlimm. Es ging ganz sicher nicht um den Weltmeistertitel für Österreich. Die Alpenrepublik mag nicht die Weltfußballer auf die Welt gebracht haben, aber Weltklasse Skiflieger oder auch andere Wintersportler. Jeder eben das, was er am besten kann. Ich habe noch ein köstliches Gedicht, einige Gedanken zum Fußball von Heinz Erhardt gefunden, der uns später auch noch selbst singend begegnen wird. Denn auch er war ein Fußballfan, was nicht seiner Figur, aber diesen Zeilen man entnehmen darf. 44 Beine rasen durch die Gegend ohne Ziel. Und weil sie so rasen müssen, nennt man das ein Rasenspiel. Rechts und links stehen zwei Gestelle. Je ein Spieler steht davor. Hält den Ball er, ist ein Held er. Hält er nicht, schreit man, du Tor. Fußball spielt man meist immer mit der unteren Figur. Mit dem Kopf, obwohl es erlaubt ist, spielt man ihn ganz selten nur.

Der musikalische Dauerfußballer dieser Serie, Kenny Ball and his Jazzmen, High Society. Die High Society beobachtet den Fußball gerne in der Lounge mit Catering. Die anderen auf den einfachen Sitzen und wir am Plattenteller. Geht auch so weiter. Gleiche Stelle, gleiche Welle, auf alle Fälle denn. Ciao, sagt der Alex und wie immer, auf Weiterhören. Auf Weiterhören.

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1: Hallo aus Tauschers Plattenkiste, sagt der Alex. 22 Mann jagen einen Ball. Eigentlich ein unfaires Spiel, aber so ist das eben auf dem grünen Rasen. Und damit weiter jetzt hier Fußballlieder aus meinem Archiv. Viel Spaß.
2: Heute

0: Jawohl. Naja, diese Damen waren keine aktiven Sportler, was man auch ihrer Form ansehen konnte, aber fabelhafte Unterhalter. Die Jakobs-Sisters. Heute regiert der Fußball. Wieder eine Aufnahme aus diesem besonderen Fußballjahr 1974. Aber egal in welchem Jahr, egal in welchem Spiel, das Wichtigste ist doch einfach das, was hier gleich das Lukas-Trio rufen wird.
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1: 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Hinein, hinein, das Fußballlied des Lukas-Trios. 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Und bei uns ist schon die nächste Scheibe drin. Tauschers Plattenkiste. Die Kultserie auf dieser Welle. Jetzt mit der Fußballwelle der 90er.

Bertie, Bertie Fels. Stefan Raab und die Bekloppten nannten sich wirklich so. Die Bekloppten mit ihrer musikalisch doch netten Verbeugung vor dem Bundestrainer. Doch bevor der Bertie so berühmt wurde, war er ein ganz normaler Fußballspieler. Wobei ganz normal auch nicht. Er spielte, und das musste ich ein wenig nachschlagen, innerhalb von 14 Jahren 419 Mal in der Fußball-Bundesliga für Borussia Mönchengladbach. Kein anderer Spieler war in der Bundesliga häufiger für diesen Verein, für Gladbach, aktiv. Ich denke, seine Fans, die haben diese Zeilen hier in den Gedanken gehabt, als sie ihn als Spieler im Stadion sehen wollten. Lang ist die Schlange vor den Kassen, denn niemand will das Spiel verpassen. Hat man eine Karte dann ergattert, wird nicht mehr lang herumgeschnattert. Erst die frische Stadionwurst, doch dann schnell was für den Durst. Ach, wie ist das herrlich schön. Zum Fußball könnte man täglich gehen. Also, komm herein ins Stadion. Walk right in. Hier ist eine Aufnahme mit Kenny Ball aus dem Jahr 1963. Bitteschön und viel Spaß.

Bing und Bum, was für ein Sound. Ein Titel besser als der andere auf dieser Cannibal-Platte. Walk Right In war ja der Aufruf, dem stimme ich voll zu. Also kommen Sie rein, meine Damen und Herren, nehmen Sie Platz in unserem Musikstadion. Etwas klein und gemütlich. Ja, gerade recht für das, was noch kommt.

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Denn jetzt beginnt der schönste Teil, nämlich die Pflichtübung an den Webdenken. Wir nehmen unsere Grundeinstellung ein und ziehen die Mundwinkel schön schief nach unten.

0: diesem Licht aus Sport frei.
1: Das ist Musik aus Tauschers Plattenkiste, die Nostalgiesendung hier auf dieser heiteren Welle. 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

0: in Farbe und Stereo und garantiert aus Schellack und Vinyl. Das ist unsere Musik hier in Tauschers Plattenkiste. Willkommen in dieser Stundensendung.
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1: Wir betrachten musikalisch weiter ein rundes Leder, das kreuz und quer über einen kurzgeschorenen Rasen rollt. Mal rollt es nach links, mal nach rechts. Mal macht es einen Sprung durch die Luft, mal fällt es zielgerichtet in ein großes, weites Netz. Der Fußball. Und damit nun viel Spaß. Fußballlieder aus meinem Archiv.

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Das war eine Erinnerung an Gerd Müller. Man nannte ihn den Bomber der Nation. Ist hoffentlich auch für Pazifisten ein akzeptierter Begriff. Nationalspieler in der DFB-Elf, der uns im August 2021 verließ. Mit 365 Toren in 427 Partien galt er als Rekordtorschütze in der Fußball-Bundesliga und als einer der besten Stürmer aller Zeiten. Im Jahr 1970 wurde Gerd Müller als Europas Fußballer des Jahres ausgezeichnet. Die Münchner und vor allem die Fans des FC Bayern, die werden sich bestimmt noch an seine Zeit beim Rekordmeister erinnern. Ich weiß gar nicht, ob der FC Bayern damals schon Rekordmeister

Rekordmeister sich nennen durfte. Aber ab 1964 spielte Gerd Müller da 15 Jahre lang in München und holte mehrere Titel. Meister, DFB-Pokal, Europapokal und. Das wüsste unser lebendes FC Bayern-Lexikon sicher auswendig. Das Lexikon ist bereits geöffnet und bekommt den musikalischen Vorspann mit dieser wunderbaren Fußballhymne aus München. Musik.

So wird es immer sein. FC Bayern, Stern des Südens. Und Gerd Müller sitzt sicher da oben auf diesem Stern des Südens und trainiert dort die Altmeister der Bayern. Und er schaut aus dem Münchner Norden jede Nacht hoch zu diesem Stern des Südens. Mein Radiokollege, mein Freund Moritz Einze. Er ist Nachrichtensprecher und Sportredakteur und er ist an Wochenenden sowie an besonderen Spieltagen meist mit einem roten Shirt und einem Schal unterwegs in der Arena eines großen DAX-notierten Versicherungsvereins im Münchner Norden. Moritz Einze, großer FC Bayern-Fan, wäre völlig untertrieben, aber bei manchen Menschen gibt es eben keine Superlative. Und Moritz ist auch noch Volksdichter und er schrieb das Gedicht Maracanã, was sich auf das Jahr 2014 bezieht. Moritz schrieb es, Zitat, unter dem Eindruck des Triumphs der deutschen Fußballnationalmannschaft im Finale der WM 2014 in Brasilien, im Maracanã-Stadion in Rio de Janeiro. Man mag sich angesichts der Spiele anschließend wohl nur noch schwach daran erinnern. Aber vielleicht erinnern Sie sich ja noch daran, wie Deutschland Argentinien mit Superstar Lionel Messi besiegte. Und zwar 1:0 nach Verlängerung.

0: Damals wurde Deutschland zum vierten Mal in der Verbandsgeschichte Weltmeister. Das Siegtor erzielte Mario Götze in der 113. Minute. Ich saß damals sehr müde vor dem Fernseher, was was heißen mag, wenn es nachts ist und ich noch mir ein Fußballspiel reinziehe. Es war die Nacht zum Arbeitsmontag und Moritz Einzel hatte diese Zeilen in seinem Gehirn, die er uns nun vorträgt.
1: Maracanã, 13. Juli 2014. Aus der Ruhe über Christus Toren füllt ein Geist das Rund mit Spannung an. Ganz verloren, wer ihn spüren kann, reine Sehnsucht kommt ihm bald zu Ohren. Blau und Gold taktiert die eine Seite, Sternenfänger, flink von Messis Gnaden, La Pulgas Wucht am roten Seidenfaden soll Weitsicht sein, gar traumerfüllte Weite. Doch dieses Geistes Gunst, er spielt mit Wonne, Löws reifste Elf, nicht mehr elevenhaft, lieblich Kunstwerk einer Schicksalskraft, gestellt von Stunden in des Eises Tonne. Gleichgewicht erhöht Verzweiflungsmacht, urplötzlich setzt der Schlag des Weltenherzens aus, bricht sich Jubelbahn in jedem Haus, das fern sich freut. O Mario, ergötzlich! Ein lautes Ja und Ja und nochmal Ja, der Federstrich in Gold hat uns begeistert. Ein Tor, das sich modernes Licht gebar, hat sportlich rein für uns die Welt gemeistert. Dann ist es aus, des Geistes Werk vollbracht. Stürzt euch fröhlich, farbig ins Gewimmel. Das Wesen eines vierten Sterns erwacht, als Teil des Teils der Welt im Fußballhimmel.
0: Ja, bei solcher Wortakrobatik wird selbst Bela Reti blass und denkt sich, hätte ich das nicht in meinen zig Fußballreporterjahren auch hinbekommen können? Er ist eben Bela Reti und er ist Moritz Einzel, ein Genie, wohnhaft in der Einzelvilla, mit lauter Lexika, die sich um eben die Welt des Fußballs drehen. Selbst in der Startenzeit zwischen Weihnachten und Neujahr, da gehen dem kleinen Roten diese Gedanken durch den Kopf.

0: FC Bayern München, hier aus den jungen Kehlen des Tölzer Knabenchores, gemeinsam mit Bayern Fans United, das Lied vom Weihnachtstraum. Passt bei uns auch außerhalb der Adventszeit, hier in Tauschers Plattenkiste, der Kultserie auf dieser Welle. In dieser Runde mit Gedanken über das runde Leder in Bayern. Hier ist Frede Fese mit dem Fußballlied aus dem Jahr 1976.
1: 44 Fußballbeine rasen hin und rasen her, denn das Spielfeld ist begrenzt und das macht's besonders schwer. Manchmal bleiben sie auch stehen oder treten nach dem Ball. Das kann jeder selbst bestimmen, das ändert sich von Fall zu Fall. Einer ist meist schwarz gekleidet, hat ein Ding, auf dem er pfeift, und die Spieler sind beleidigt, wenn er in die Tasche greift. Denn da drin, da hat er Karten, rot und gelb, recht gut gemischt, und die zeigt er dann dem Spieler, der nach seinem Gegner drischt. Plötzlich müllert's vor dem Kasten, das Volk schreit Uwe, wie mir scheint, da schießt der Müller knapp daneben, denn er war ja nicht gemeint. Tausend auf den Rängen spielen in Gedanken mit. Mancher ist so begeistert und gibt dem Vordermann einen Tritt. Jedes Spiel wird bar bezahlt auf Pfennig und auf Heller, und legt man ein paar Scheine drauf, dann laufen sie schon schneller. Ja.

0: Ja.
1: Gut, Smei, du spielst nicht mit. Jedes Spiel hat auch ein Ende, denn die Spieler werden matt. Morgen steht's dann in der Zeitung, wer das Match gewonnen hat. Und am Ende der Meisterschaft weiß man, wer am meisten schafft. Wer der Meister ist der Welt, der kriegt auch das meiste Geld. Für Geld, da kann man vieles kaufen, auch Leute, die dem Ball nachlaufen.
2: Naja, das mit den Geldtransfers war offenbar schon vor Jahrzehnten gängige Praxis. Nicht nur beim FC Bayern, die haben eben mehr Moos als andere. Und deswegen wollen wir auch die Fans der Münchner Löwen beglücken. Ich glaube, Moritz Einzel hat für die Löwen stets ein Herz voller Mitleid offen. Hier ist eine singende Legende, mit der die Münchner Löwen vor vielen, vielen Jahren ganz andere Höhen erklungen hatten. Radi Radenkovic.

Dankeschön, Herr Kapellmeister. Chwala lepa. Radi Radenkovic, bini radi, bini König. Er war ein Torkönig, und zwar in puncto Ballhalten. Torwart im damaligen Jugoslawien, und er war einer der ersten ausländischen Spieler in der Fußball-Bundesliga. Mit Radenkovic fuhren die Münchner Löwen ihre bisher, zumindest bisher, größten Erfolge ein. DFB-Pokal und sogar Deutscher Meister 1966. Ja, da hatte Moritz Einsel das Licht dieser Welt noch lange nicht erblickt. Aber nach so vielen Männern ist es höchste Zeit, eine Frau mal ans runde Leder zu lassen.

der steht bei uns im Fußballtor. 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
1: 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Das war die großartige, unvergessene Lale Anne

lassen. Mit ihrer Version des Theodor im Fußballtor. Eine Aufnahme aus dem Jahr 1949, eine absolute Rarität. Es geht in dieser längeren Serie ja um die Faszination, die das kleine runde Leder bei einigen auslösen kann. Fascination heißt dann auch dieser Titel mit dem musizierenden Ball. Hier ist Kenny Ball and his Jazzman.

0: Was für eine musikalische Faszination dieser Klang. Kenny Ball und seine Jazzmänner, eine Platte aus dem Jahr 1963. Und unsere Fußballmänner und sicher auch Frauen sind weiter am Ball, wenn die nächsten Rundenscheiben bei uns nicht ins Eckige, sondern auf den Teller kommen. Gleiche Stelle, gleiche Welle, auf alle Fälle denn. Ciao, sagt der Alex und wie immer, auf Weiterhören.
1: Hallo, liebe Fußballfreunde!

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1: Willkommen zur ersten Ausgabe von Bogarts Schlagershow im Juni diesen Jahres und der 137. Ausgabe insgesamt. Schön, dass ihr mich auch in dieser Woche wieder durch die 2 Stunden begleiten möchtet und euer Lieblingsradio dazu wieder angeschaltet habt. Hallo, willkommen und Dankeschön. Ja, der Juni ist gestartet. In der kommenden Woche startet die Fußball-WM und auch der Sommer ist bereits gestartet, denn die Meteorologen haben ja den 1. Juni seit einigen Jahren zum Sommeranfang erklärt, ehe er im Kalender dann erst am 21. Juni ganz offiziell startet. Ganz egal, wann der Sommer startet, er ist gefühlt bereits da und das kann von mir aus gern so weitergehen, bestenfalls von Juni bis September. So wie es jetzt meine Labelkollegin Tila Breuer aus Halle an der Saale singt.

Ihr habt euer Lieblingsradio heute auserwählt und seid damit genau richtig hier bei Burgerts Schlagershow. Und die Liebe hat dich auserwählt, singt jetzt zu Beginn gleich meine liebe Kollegin Uta Bresan. Denn sie hat Anfang diesen Monates eine tolle neue Single veröffentlicht und setzt damit ein musikalisches Zeichen für Hoffnung, Vertrauen und die Kraft der Liebe. Der Song verbindet einfühlsame Worte mit einer positiv stimmenden Botschaft und erinnert daran, wie viel Kraft darin liegt, wieder an sich selbst, das Leben und die Liebe zu glauben. Damit knüpft die erfolgreiche und sehr sympathische Künstlerin nahtlos an ihre jahrzehntelange Erfolgsgeschichte an. Die Liebe hat dich auserwählt. Songpremiere heute von Uta Bresan.

Musik ist für Marvin Markel nicht nur Klang, sondern Sprache. Eine Möglichkeit, Dinge auszudrücken, die man nicht einfach so sagen kann. Der Sänger aus der Nähe von Stuttgart steht für modernen Schlager, der berührt, aufrüttelt und dabei nie an Tiefe verliert. Mit seiner klaren Stimme, seiner emotionalen Art und einem Gespür für starke Themen hat er sich in kurzer Zeit einen Namen gemacht und zeigt mit jeder neuen Veröffentlichung, wohin sein Weg führt. Denn in seiner Musik liegt eine stille Klarheit, die direkt ins Herz trifft. Bereits in jungen Jahren entdeckte Marvin seine Leidenschaft für die Musik. Erste Auftritte mit dem Akkordeon, später am Keyboard, Schlagzeug und Saxophon. Sein Talent war vielseitig und früh spürbar. 2024 trat er bei Deutschland sucht den Superstar auf und erzielte dort nicht nur starkes Feedback für seine Stimme, sondern auch für sein Gespür beim Songwriting. Und zwar von Dieter Bohlen höchstpersönlich. Jetzt stellt uns Marvin Markel seinen neuen Song Hallo Sommer vor, der absolut passend für diese Zeit ist und mit dem ich euch den Newcomer der Woche vorstellen möchte. Hallo Sommer, hier ist Marvin Markel.

Happy Birthday heißt es auch heute wieder hier in Burgerts Schlagershow. Und es gehen wieder liebe Grüße und Glückwünsche an ganz liebe Kolleginnen und Kollegen, welche in dieser Woche ihren Geburtstag gefeiert haben oder immer noch feiern. Die ersten Glückwünsche gehen da heute an Geraldine Olivier, welche mir mit Wer hätte das gedacht hören werden. Dann geht ein Happy Birthday nachträglich an Graham Bunny, welcher noch immer seine 7-Meilen-Stiefel anhat oder sucht. Und zum Abschluss dieser heutigen Geburtstagsrunde

Und da gehen ebenso herzliche Grüße und Glückwünsche an André Parker, welcher uns seinen Coversong »Weil ich dich liebe« mitgebracht hat. Doch zuvor, wie immer, auch an euch alle, die ihr in dieser Woche euren Geburtstag gefeiert habt, ein von Herzen kommendes Happy Birthday. Ganz viel Gesundheit, Liebe und Glück für euer neues Lebensjahr.

In einer der letzten Ausgaben von Bogarts Schlagershow hatte ich euch die Newcomerin Daria Carver vorgestellt und ihre eindrucksvolle Geschichte vom Flüchtlingskind zur Schlagersängerin.

Seit letzter Woche gibt es nun von ihr einen weiteren tollen Song, der den Titel Träumen von dir trägt und mit dem sie nahtlos an ihre Debütsingle Einfach nur mal so anknüpft. Und Du und ich heißt dann die brandneue Single von Nick P., der sich erneut ein Kapitel aus seinem außergewöhnlichen musikalischen Lebenswerk öffnet, denn aus einer Sammlung von über 450 Songs findet jetzt eine weitere zeitlose Perle ihren Weg zurück ins Licht, neu arrangiert, modern produziert und emotional aktueller denn je. Der Titel ist also nicht neu geschrieben und genau darin liegt seine Kraft. Er trägt das in sich, was echte Musik über Jahrzehnte überdauern lässt. Ehrlichkeit, Gefühl, Nähe und die große Kraft einfacher Worte.

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1: Wer Olaf den Flipper persönlich kennt, der weiß, dass er das Wort Weltklasse wirklich ständig benutzt. Was lag da näher für ihn, als ein Album zu veröffentlichen, welches eben genau diesen Namen trägt? Weltklasse. Seit Jahrzehnten begeistert Olaf der Flipper sein Publikum. Mit seiner zeitlosen Musik vereint er Generationen. Anlässlich seines 80. Geburtstages und seines 65. Bühnenjubiläums liefert der Schlagersänger seinen Fans nun neue Weltklasse-Songs. Lieder zum Mitsingen, Träumen und zum Leben. Ich darf euch heute zwei Songs aus dem brandneuen Album von Olaf dem Flipper vorstellen und beginne mit dem Titelsong. Weltklasse!

Wie der Vater, so die Tochter. Nach Olaf dem Flipper hörten wir Pia Mahlo, die Tochter und gleichzeitig auch Managerin des erfolgreichen Schlagersängers Olaf dem Flipper mit ihrem ebenfalls ganz aktuellen Song Herz an. Weit mehr als einen klassischen Liebessong liefert uns jetzt Ellen Krenz, welcher von Verlust, Sehnsucht und Hoffnung erzählt und einen ersten eindrucksvollen Vorboten auf ein kommendes Album der Sängerin gibt. Was kann ich tun, um dein Herz zu gewinnen? Und die Antwort auf diese Frage gibt dann auch gleich Ramon Rosselli in seinem neuen Song. Er sagt bzw. singt einfach: Küss mich.

Manchmal braucht es nur einen einzigen Moment, um alles zu verändern. Ein flüchtiger Blick, ein zufälliges Zusammentreffen und plötzlich steht die Welt still, nur um sich im nächsten Atemzug völlig neu zu drehen. Genau dieses magische Gefühl, wenn ein Mensch unverhofft ins Leben tritt und alles heller, leichter und intensiver macht, fangen Diana Amft und Kai Becker in ihrer gemeinsamen Single »Jemand wie du« auf eindrucksvolle Weise ein. Für TV-Star und Schauspielerin Diana Amft markiert der Song den ersten Schritt in die Welt des Schlagers und dieser Einstand könnte kaum strahlender sein. An ihrer Seite Newcomer Kai Becker, dessen markante Reibeisenstimme einen spannenden Kontrast zu Dianas klarem, gefühlvollen Timbre bildet. Gemeinsam erschaffen sie ein Klangbild, das Gegensätze vereint, Leichtigkeit verkörpert und gerade dadurch seinen ganz besonderen Reiz entfaltet. Aber hört einfach selbst. Jemand wie du. Hier sind Diana Amft und Kai Becker.

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1: Auf Wolke 7, eben gehört von, ja, ihr habt ihn sicherlich als eingefleischter DDR-Schlagerfan sofort erkannt, Hans-Jürgen Bayer. Und auf Wolke 7 schweben mit Sicherheit auch seit Jahren der liebe Christian und der liebe Thorsten, unsere Görlitzer Musikredaktion. Denn nach einem Besuch in Berlin saßen sie im Zug und fanden es sehr schön, die Wolken aus dem Fenster zu beobachten und sich dabei auch einige Gebilde vorzustellen. Ja, wer kennt das nicht? Und so kommen wir heute zu den Musikvorschlägen der beiden zum Thema Wolken, die da wären, von Christian Reinhard May über den Wolken, von Thorsten Gigi Anderson auf einer Wolke. Und beide sind sich dann noch einig, Wolke 7 ist besetzt, von und mit Monika Klaassen. Starten wir also zu den Wolken.
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Seit dem 18. Mai gibt es von Graziano ein neues Album, welches den Titel Neue Liebe, neues Glück trägt und von dem ich euch heute einen Song vorstellen darf, Say to meine Königin der Nacht. Und dann legt Frank Lucas die Karten auf den Tisch und zieht den entscheidenden Zug. Denn mit seiner neuen Single Schachmatt erzählt er von dem Moment, in dem der König fällt. Nicht aus Schwäche, sondern weil er sein Gegenüber unterschätzt hat. Frank Lucas singt von einem Mann, der sich für unschlagbar hielt und von einer Frau, die ihm einen Zug voraus war. Das Schachbrett wird also zur Metapher für Liebe, Macht und Kontrollverlust. Präzise, bildstark und unerbitterlich.

sympathische Sängerin und Schauspielerin Ronja Forcher, welche wir ja vor allem aus der Serie Der Bergdoktor kennen, allen stillen Helden im Leben. Ein Lied voller Emotion und Dankbarkeit diesen ganz besonderen Menschen gegenüber, für diese Menschen, die die Welt zu einem besseren Ort machen und das, wie gesagt, oft ganz im Stillen. Und Herz an, Welt aus, heißt es dann von Anna Maria Zivko. Und damit beweist die quirlige Sängerin und Jurastudentin aus Mainz wieder einmal, dass sie das Gespür für tanzbare Beats und Gefühl besitzt und dass ihr neuer Song auch absolutes Sommerhit-Potenzial hat.

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2: Der Titel Save Your Kisses for Me von Brotherhood of Man war im April 1976 der Siegertitel des Eurovision Song Contests in Den Haag. Eine deutsche Coverversion ließ da nicht lange auf sich warten und Günter Berle übersetzte den Originaltext annähernd so, dass er diesen zumindest inhaltlich auf Deutsch widerspiegelt. Als Interpret wurde dann Rex Gildo gefunden, welcher Küsse von dir in der Juni-Sendung der ZDF-Hitparade erstmals öffentlich zum Besten gab.

Mit der eben gehörten Renate Neumeier und So So A Sommer mit dir kommen wir zu weiteren Sommersongs in dieser 137. Ausgabe hier von Bogarts Schlagershow. Und da entführen uns jetzt gleich die Schlagerpiloten nach Koh Samui, ehe uns dann Susan Ibrahimi musikalisch erzählt, was sie an dieser Zeit am liebsten mag. Das sind nämlich Sommer, Du und Schokolade.

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1: Olaf Manolepski, besser bekannt natürlich als Olaf der Flipper, präsentiert uns seit heute sein brandneues Album Weltklasse mit 14 tollen Songs, die er anlässlich seines 80. Geburtstages und seines 65. Bühnenjubiläums neu aufgenommen hat. Nach dem Titelsong im ersten Teil vom Powerplay der Woche vorgestellt, kommen wir nun zu einem weiteren Song aus diesem Album und dieser heißt Hey Hey Marina. Hier ist noch einmal Olaf der Flipper.

Amore, die Frau verzaubert mich. Dieser Song von mir wurde in dieser Woche tatsächlich schon ein Jahr alt. Wahnsinn, oder? Wie schnell doch immer die Zeit vergeht. Die liebe Rosa Weiß ist angetreten, um die Musikwelt ein wenig schöner zu machen, und das meint sie offensichtlich ernst. In diesem Jahr veröffentlicht Rosa bereits ihre dritte Single. Ganz offensichtlich lebt sie ihren Traum und ist jemand, der weiß, was sie will. Die promovierte Studienrätin ist zielstrebig und verfolgt konsequent ihr Ziel. Optimistisch bittet Rosa ihren Partner, sich mit ihr in Richtung Sonnenwärme zu begeben, um das Leben zu feiern. Gemeinsam, versteht sich. Und gemeinsam können beide dann vielleicht auch ein romantisches Sommerfeuerwerk erleben, von dem dann Melanie Payer in ihrem ebenfalls brandneuen Song musikalisch erzählt. La, la, la.

Seit mehr als 4 Jahrzehnten prägt Leonard die deutschsprachige Schlagerszene und zählt zu den festen Größen des Genres. Mit seiner neuen Single »Ein letzter Blick zurück« setzt der Schweizer diese lange Karriere konsequent fort und verbindet die persönliche Rückschau mit musikalischer Weiterentwicklung. Der Song greift dabei zentrale Themen seines künstlerischen Schaffens auf. Emotion, Authentizität und erzählerische Tiefe. Ein letzter Blick zurück, also zum Abschluss dieser heutigen Bogart-Schlagershow, hier bei eurem Lieblingsradio von Leonard.

Heute Nacht mit dieser musikalischen Hymne des Sommers von Helene Fischer. Übrigens auch einen der Songs zur nun in der kommenden Woche startenden Fußball-WM in den USA, in Mexiko und Kanada, sind wir am Ende dieser 137. Ausgabe von Bogarts Schlagershow angekommen. Und ich darf mich wieder sehr herzlich bei euch bedanken, dass ihr mich auch wieder heute durch diese Sendung begleitet habt. Ich wünsche euch ein sonniges Wochenende und einen tollen Wochenstart. Bleibt oder werdet bitte gesund, passt wie immer gut auf euch und eure Lieben auf und wie immer natürlich, bleibt im Rhythmus. Von Herzen alles Liebe, euer Ralf Bogart.

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So, ich habe mal kurz zum Fenster rausgeschaut. Es ist nicht allzu schön. Zumindest mal hier bei mir. Gerade noch ein Schauer durchgezogen, also der Grill bleibt heute kalt. Das Bier auch. Ich habe mir lieber einen Tässchen Kaffee herbeigeholt und würde mal sagen, ich kümmere mich um das, wofür ich denn eigentlich da bin. Ein klein bisschen Musik machen. Ja, machen tue ich die ja nicht selber, sondern ich spiele sie ja nur ab. Was mitunter auch manchmal seine Schwierigkeiten und Tücken hat, kann ich euch sagen. Ich glaube, ich habe schon sämtliche Fehler durch, die Windows einem so vor die Füße schmeißen kann. In der Hoffnung, ihr hört mich jetzt. Ah. So, mal kurz einen Rundumblick machen. Also der Radio-Chat hier im Hause bleibt noch leer. Jürgen hat sich schon verabschiedet, hat gesagt, ich bin heute nicht da, ich bin unterwegs. Der Kevin ist wahrscheinlich wieder mit dem Köcher seine Bratwurst am Fangen. So, da haben wir noch einen zweiten Chat, wo ich auch noch mitlese. Da kann ich aber begrüßen Nixi und Disney. Ja, da werden immer gerne Kosenamen gebraucht. Das soll aber auch nicht weiter stören, kein Problem. So, dann kommen wir noch zum Thema Musikwünsche. Musikwünsche sind bei mir erwünscht. Dazu braucht ihr natürlich unsere Wunschbox. Das Ganze geht über www.radio-ffr.de. Ihr klickt die Wunschbox an. Ja, schreibt sie mir bitte nicht per WhatsApp, Facebook und wo ich sonst noch irgendwo zu finden sein könnte. Das lese ich meist nicht. Also die Wunschbox genutzt auf unserer Webseite, angeklickt, ausgefüllt, abgesendet, schon seid ihr fertig. Ist gar nicht so schwer, macht's mal, probiert's einfach, wenn euch ein Song auf dem Herzen brennt, ich spiel's, wenn es möglich ist. So, ich nehme dann eine Ausnahme für heute vor, das ist nämlich der deutsche Schlager. Den haben wir morgen den ganzen Tag lang und deswegen lasse ich den samstagsabends immer ganz gerne weg. Bin ich eh nicht so bewandert drin, gebe ich ganz ehrlich zu. Schuster, bleib bei deinen Leisten. So, jetzt bleibt mir aber erstmal die Luft weg. Ich mache mich mal auf den Weg und schließe die Wunschbox auf und hau erstmal den ersten Song raus.

Jo, ich habe so viel Geschwafel am Anfang. Ich darf ruhig meine Maxi loslegen hier. Mixim Lady Fantasy. Als Auftakt. So, Sabine hat sich ja schon gemerkt. Die Wunschbox ist geöffnet. Nixi war auch schon unterwegs. Schön. Ja, beim ersten Musikwunsch muss ich direkt schon sagen, in der Form habe ich es nicht. Da steht nämlich extra noch dahinter Extended Mix. Ja, ich hätte dann von Echo Bass den Gotta Dance with the Music Club Mix noch vorhanden. Aber den Give It Up leider nur in der Albumversion. Läuft aber auch schon 5 Minuten. Also, warum denn nicht, ne? Kriegen mal hin. Vielleicht liefere ich den Echo Bass mit Gotta Dance with the Music nochmal nach, Sabine. Sollte das Problem nicht sein. Jetzt gibt's erstmal für dich Give It Up. Das nicht. Da. Den richtigen Player nehmen.

gewinnt ab. Ah, so, Sabine war natürlich fleißig und hat direkt einen Doppelpack hier geparkt. Allerdings muss ich nochmal dazwischen greifen und einfach, weil man sich die Mühe gemacht hat, einen Grußtext da reinzutipseln, dann lese ich den natürlich auch vor. Mit besten Grüßen aus der Hauptstadt ins Studio Neuwied. Ich sag von hier aufs Winke Winke. Grüße an alle Hörer von Radio FFR mit Atisha und Secrets of the Night. Und den sollst du auch noch bekommen. Hola.

Oh, das Nixi war auch da. Natürlich ein der Nixi, ja. Es ist ein Er, auch weiß ich hundertprozentig. Also würde ich mich schon schwer tun, wenn ich mich da vergriffen hätte. Also der Nixi war da. Viele Grüße ins Studio und an alle Zuhörer. Mit Tina Turner, What Love Got To Do With It. Ach, das liest sich wieder wie die Bild-Zeitung, ne? What Love Got To Do With It. Tina, ging es nicht ein bisschen kürzer?

So, kommen wir mal zu Mr. In the Air Tonight, sprich Phil Collins, weil es einfach so getipselt wurde in die Wunschbox. Ja, dann machen wir das doch auch. Allerdings nicht In the Air Tonight, das war ja lange Zeit der meistgespielte Song im Radio, aber wurde dann verdrängt. Ich weiß gar nicht, wer letztes Jahr den Run gemacht hat. Ich muss mal meine KI fragen. Ich mach das mal und derzeit One More Night, Phil Collins.

0: So, während Phil Collins hier dahin blätscherte, war ich natürlich nicht untätig und habe wirklich mal die Suchanfrage an meine KI gestellt. So, die meistgespielten Lieder im Radio 2025 in Europa. So, ein Ergebnis habe ich natürlich auch bekommen, wobei ich mir die Arbeit hätte ersparen können, weil ich habe die Top 100 Jahrescharts 2025 auf dem Rechner und da ist es auch Platz 1, also hätte ich mir die Arbeit sparen können. Hier ist es, Alex Vaughan. Meistgespielter Song im Radio 2025.
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Ach, schon wieder rum, ne? So, jetzt machen wir mal einen Ausflug ins benachbarte Deutschland. Deutschsprachig, nicht überall, aber doch in vielen Regionen. Obwohl, ich glaube gar nicht, im Tessin sprechen die, glaube ich, Französisch. Ich bin mir da aber nicht so ganz sicher. Ich müsste mal meine Schweizer Freunde anrufen. Gotthard, unser Schweizer Sänger mit Sister Moon.

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Ach, schön. Da würde ich auch gerne drin wohnen. Momentan ist bei mir zu Hause ein Riesenchaos, kann ich euch sagen. Ja, also das Studio steht noch, ist aber auch so ziemlich das Einzige, was noch an seinem Platz ist. Bei mir wird das ganze Haus renoviert. So, jetzt renovier mal ein Haus, in dem die Möbel noch drin sind. Ja, du räumst von einer Ecke in die andere. Also, wenn ich was suche, ich brauche einen ganzen Tag. Da kann ich euch sagen. Also, Chaos. Ja, kann ich euch sagen. So, wo sind wir denn? Ich schaue mal in die Wunschbox. Nein, die ist leer. Wunderbar. Da kann ich ja machen, was will ich. Super. Dann mache ich doch auch.

könnte meinen, da wäre Axel Rudi Pell unterwegs bei dem Trommelsolo. So, ja, also, ich war mal gerade unterwegs, habe immer einen Eimer Kaffee an Bord geholt. Das heißt also, hier kann es weitergehen. Mit, was haben wir denn? Ah, ja, bringt ein bisschen Stimmung in die Bude, passt noch nicht ganz zum Wetter, aber vielleicht nächste Woche soll es ja besser werden. Walking on Sunshine.

ja, ich liebe es immer, die GEMA zu ärgern, ja, bei der heißt es nämlich so schön, ne? Kein Interpreten mehr als zweimal die Stunde und kein Lied mehr als einmal pro Stunde. Ja, so, und jetzt haben wir gerade gehört, Conquest of Paradise, und dann will ich natürlich das Original auch mal rauskramen aus dem Jahr 1995. Und einen Titel zweimal pro Stunde. Edge.

Jupiter Jones mit Still. Ja, still ist es auch gerade in der Wunschbox, muss ich ganz ehrlich sagen. Ey, was ist denn los heute? Ich finde es klasse, kann man ja auch mal spielen, was man so gerade so in petto hat. Aber ich nutze die Zeit gerade mal, ein bisschen Vorschau für morgen zu machen. Ich habe ja gesagt, morgen steht der Tag auf Schlager gebürstet. Und ja, leider müssen wir noch auf unsere Barbara verzichten. Und deswegen geht der Tag morgen moderiert erst los um 16 Uhr. 16 bis 19 Uhr, der Schlagercocktail am Sonntag. Ja, Tobias schreibt noch drunter, der Sonntag gehört dem Schlager. Wo er recht hat, hat er recht. Denn danach geht's weiter mit dem Schlager-Rendezvous mit Fred. Und das ist ja schon eine Kultsendung hier. Die sollte man eigentlich nicht verpassen. Immer am Anfang ein schönes Interview und danach die Hitparade und danach eure Musikwünsche. Das Ganze rund um den deutschen Schlager. So, also, genug Werbung gemacht. Ich mache weiter mit ein bisschen Party.

Holla, ich war hier am Lesen, da kam gerade Musik und reingeflattert. Ich denke mir mal, da bin ich wahrscheinlich überfragt, aber ich bin doch am Suchen. So, ja, Beauty of the Year. Oh, ja, warum nicht? Das bin ja ich, wenn ich morgens in den Spiegel schaue, glaube ich mir das selber nicht. Nein, Erotik.

So, ein bisschen überfragt war ich gerade bei Morgana und Color of My Dreams. Ich kenne das nur Prince of Rap, The Color of My Dreams. Morgana habe ich da leider nicht zur Verfügung, aber ich denke mir mal, den Prince of Rap, den können wir eigentlich mal reinholen hier. Und danach gibt's dann für die Sabine Time Machine und One Way.

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Ja, Black Hole Sun von Soundgarden, gewünscht vom Nixi. Ja, dachte ich mir, das war das gute Gegenstück, Widersprüche in sich, ne? Moonlight Shadow, ne? Ja, und Black Hole Sun. Ha. So, ich habe mir dann bei Time Machine mit Runaway, habe ich mir einfallen lassen, halt, da gibt's doch was von Slade, Runaway.

0: So, Nixi schreibt hier, heute zucken die Füße wieder und wünscht sich Gloria Estefan und The Miami Sound Machine mit Dr. Beat.
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So, Fancy Flames of Love steht da in der Wunschbox getipselt und dahinter noch ein fröhliches Hallo in die Runde und ins Studio Neuwied. Ich sag mal ein schönes Hallöchen oben in den Norden von Deutschland. Ja, und man sollte gar nicht glauben, Fancy, ich habe glaube ich mindestens 12 unterschiedliche Versionen und da ich nicht wusste, was ich nehmen sollte, nehme ich das Original.

so einen Musikwunsch kriege ich noch unter in meiner Sendezeit. Das heißt, ich lasse noch einen kleinen, kleinen Moment die Wunschbox offen. Sollte noch einer reinflattern, danach mache ich dann Schicht im Schacht. Den Schlüssel drehe ich dann rum und dann ist die Wunschbox geschlossen. So, jetzt schmeißen wir die Hose erstmal an Seite. Jetzt wird gerockt. Ja, war ein Blödsinn. So, Katerschen schreibt dann, guten Abend, etwas spät, aber ein herzliches Hallo. Und wünscht sich einen schönen Doppelpack mit Manowar und AC/DC. Und den machen wir dann in Folge, ohne Frank.

Publikum. So, das Rock-Doppelpack hier vom Kater. So, ja, ich habe es dann so gut wie geschafft. Gleich geht das Licht aus, aber einen Musikwunsch habe ich dann noch drin und einen spiele ich noch von mir. Dann sind wir auch durch für heute. Ha, gibt fast eine Punktlandung. So, was steht denn da? Allen Hörern viel Spaß und ein entspanntes Wochenende. Ja, dann kann ich mich eigentlich nur anschließen. No Angels, Daylight in Your Eyes. Zur Entspannung.

So, krönenden Abschluss habe ich noch zu verkünden und der sollte bei mir sein. One Week, ewig lange nicht gehört und ich schieß euch alle zum Mond. Ich sag Cheerio, bye bye, bis dahin mal. Samstag in 8 Tagen ist der Frank wieder für euch da. Nächsten Samstag dann der Heiko am Start. Wie immer, samstagsabends, dann heißt es Time Tunnel Weekend. Und bis dahin sag ich mal Cheerio, bye bye.

Dies ist Gordon Mackenzies Lied. Sein Lied von Albany, dem stolzen Schloss seines Clans, das er eines Tages für immer verlieren sollte.

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